0: Liebe Zuhörer, ich habe jetzt dreimal reingesprochen. Liebe Zuhörer, ihr seid bei Palma Centauri, der Beach Bar am Ende des Universums. Wir sind am Ende der Show angekommen. Es ist kurz nach 11 und ja, ich sag tschüss. Ich hoffe, es hat Spaß gemacht. Uns auf jeden Fall hier im Studio. Der QB ist noch hier, lächelt mich an und ist, glaube ich, auch ganz zufrieden.
1: Ja. Ja.
0: QB, wie fandest du es?
1: Super, hat Spaß gemacht und ich hoffe euch auch. Eine schöne Nacht noch.
0: Alles klar, tschüss. Ich lasse hier noch den letzten Song auslaufen und dann geht ihr bitte alle ins Bett.

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Die Menschen bei dir zu Hause züchten 5000 Rosen in ein und demselben Garten. Und sie finden dort nicht, was sie suchen. 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Aber die Augen sind blind. Man muss mit dem Herzen suchen.

0: So, herzlich willkommen zu einer weiteren Ausgabe von Jungle Fever.
1: Zur August-Ausgabe von Jungle Fever.
0: Und wir sind jetzt schon 2 Jahre verheiratet, Thomas.
1: Oha, wie lange müssen wir noch? Wie lange dürfen wir noch? Wie lange können wir noch?
0: Bis in alle Ewigkeit, bis die Welt untergeht. Dauert nicht mehr so lange.
1: Das ist nicht mehr so lange. Also ich glaube, dann ist das unsere vorvorletzte Sendung. Ich hoffe, dass das mit dem Weltuntergang noch eine Weile dauert. Andererseits, das Wetter ist wieder schlechter, was sehr gut ist. Wir brauchen kurze Hosen. Du bist hier, die Agrolites sind hier, unser wundervoller Gast ist hier, schlechte Musik 2 Jahre lang.
0: Von schlechten Menschen.
1: Für schlechte Menschen. Oder so.
0: Oder so.
1: Oder so.
0: So, mehr zu unserem Gast gleich. Davor heute aber noch ein bisschen Musik. Und zwar zuerst mal von Fizz.

0: Tja, das waren Look Ahead aus Köln.
1: Die es nicht mehr gibt.
0: Leider schmerzlich vermisst. Aber wir spielen das hier nicht umsonst. Also natürlich eine tolle Band und mit lieben Freunden von uns. Und einer dieser lieben Menschen ist gerade hier, Felix, der Sänger. Hallo Felix, schön, dass du bei uns bist.
2: Hallo, vielen Dank für die Einladung. Danke, dass ich hier sein darf.
0: Ja, danke, dass du dir die Zeit genommen hast. Voll gut.
2: Sehr, sehr gerne.
0: So, also Felix singt bei Look oder hat bei Look Ahead gesungen.
1: Hat aber noch ein paar andere Professionen quasi. Nämlich BMX Pro, Fotograf und Hammer und Nails, Head Honcho, wie man so schön sagt.
0: So schön sagt, genau.
2: Ja, so ein bisschen von allem. Keine Ahnung. BMX auf jeden Fall immer noch mein Hauptding. Und dann kommen Hardcore, Fotografie, Hammer und Nails einmal im Jahr. Ja.
1: Ja, ich würde sagen, voller Kalender, ne?
2: Ja, schon, ey. Dieser Sommer war auf jeden Fall richtig hart. Also es war jetzt wirklich so durchgehend BMX-Action, 3X-GameStops, jedes Wochenende dazwischen noch andere Events und dann währenddessen irgendwie Hammer und Nails auf die Kette bekommen, nach Hause kommen und dann ja, ab die Post Rampen bauen. Weil zum Glück war ich da dieses Jahr so ein bisschen außen vor, weil wir mehr so eine Rampenbau-Crew hatten. Aber ja, da gibt es auf jeden Fall immer gut was zu tun.
1: Bevor wir da jetzt in Medias Res gehen, du hast ja auch ein bisschen Musik ausgesucht, ne? Beziehungsweise
2: ja.
1: Mitgebracht.
2: Genau.
1: Was hören wir denn jetzt?
2: Als erstes hören wir Rest in Pieces. Ich habe so ein paar Sachen rausgesucht, wo ich immer wieder drauf zurückkomme, so über die Jahre. Und ja, Rest in Pieces, Not Worth Shit. Ich glaube, das passt ganz gut zu dem Political Landscape, wo wir uns gerade befinden und wo die Leute mal ein bisschen was zuhören sollten.
1: Alles klar.

0: Tja, das werte ich als Geburtstagsgeschenk vom Felix für die Sendung.
1: Genau, das
2: so war's. Danke geplant. Sehr, danke sehr. Ja, Felix, sag mal, du kommst eigentlich gar nicht gebürtig aus Köln, oder?
1: Nee, es fühlt sich zwar irgendwie mal so ein bisschen so an. Also ich komme aus dem Rheinland, Neuwied am Rhein unten an der Ecke, also Linz am Rhein, einmal über den Berg aus einem kleinen Dorf, da bin ich aufgewachsen, aber Köln hat immer eine Riesenrolle in meinem Leben gespielt, seitdem ich so 6 Jahre alt war, weil halt hier die BMX-Szene war, es gab in Kalk schon die Abenteuerhallen, also die Skatehalle, wo mein Vater 10 Jahre lang ein, zweimal die Woche mit mir hingefahren ist. Hier gab es seit den 80ern BMX-Events, also seit 2003 habe ich hier, glaube ich, meinen ersten BMX-Contest gesehen, BMX Masters. Und von daher war Köln immer der Ort für mich und hier gab es immer eine Szene.
2: Im Jugendpark?
1: Im Jugendpark,
2: genau.
1: Ja. Ja, und meine Frau, die kommt aus Frechen, dadurch hat sich das dann irgendwie auch nochmal alles gefügt. Habe ein paar Jahre lang mit bei ihren Eltern quasi gewohnt und dadurch auch schon jeden Tag halt in Köln fahren gewesen, hier irgendwie aktiv gewesen. Und wir wohnen seit 2020 dann halt in Köln direkt.
2: War denn Punk und Hardcore irgend so ein Ding im BMX? Eigentlich war das ja Hardcore immer mit Skaten zusammen.
1: Also früher auch in den Anfängen, ein bisschen später, 90er, 2000er, war das schon auch alles sehr, also Punk, Hardcore influenced, aber das ist eher alles so in diese ganze Hip-Hop-Richtung gegangen. Da bin ich auch so für ein paar Jahre abgedriftet, weil ich gedacht habe, okay, das ist ja anscheinend das Coole, alle hören das, alle müssen das, muss ich das auch machen, so ungefähr. Ja, genau, also BMX war eher so der schlechte Einfluss in vielen Hinsichten.
2: Wie bist du denn überhaupt zu Punk oder Hardcore gekommen? Also richtig Punk?
1: Nee, also war schon dann, ich glaube, die ersten Kontaktpunkte waren damals durch meinen Cousin, der halt irgendwie auch Hardcore gehört hat, bei uns in der Ecke zu Shows gegangen ist. Da gab es immer wieder in so kleinen Jugendzentren
2: welche. Und so, kommen wir auch aus der Ecke.
1: Ja?
2: Ja klar, die kommen aus Neuwied und Westerwald und so.
1: Oh, what the fuck? ja, und da, keine Ahnung, ich war da vielleicht so 11, 12 Jahre alt und dann habe ich nochmal irgendwie so Imagery gesehen, so Xe auf den Händen, habe ich gefragt, was das ist und was auch immer. Und der hat mir damals schon immer Musik auf meinen MP3-Player gespielt. Und das war es dann aber auch erstmal, so bis ich so 16, 17 war, wo ich dann damals durch meine erste Freundin, so die zu dem Zeitpunkt schon Hardcore gehört hat, eher in so Melodic Hardcore reingerutscht und viel so Pop-Punk da zu vielen Shows gegangen und dann ging das aber alles ganz schön schnell mit dem Hardcore, weil mir dann der Rest irgendwie doch zu soft war.
2: Was waren da deine erste Platte?
1: Also erste Platte, das ist echt schwierig zu sagen, ich weiß nicht genau, also wirklich Vinyl, entweder wird es so eine irgendwie anders in melodischen Hardcore-Ecken da gewesen sein, wo ich mich halt auf jeden Fall dran erinnern kann, ist halt Use of Today, We're Not In This Alone. Und das hat einfach bei mir dann irgendwie voll viel losgetreten Richtung Straight Edge, weil ich zu dem Zeitpunkt auch noch viel am Trinken war und so. Das ist eins der schlechten Einflüsse gewesen aus dem BMX, aus der BMX-Szene und genau, das war, glaube ich, so die prägendste, die ich dann vielleicht zum 17., 18. Geburtstag bekommen habe. Ja.
2: Okay, guter Einfluss, würde ich sagen.
0: Auf jeden Fall. Danke an den Cousin. Alles richtig gemacht. Von mir gibt es kein Straight Edge. Eigentlich ist die Sendung jetzt auch egal, weil wir haben gerade schon Use of Today gehört. Ich habe dem Felix im Voraus gesagt, eigentlich würde ich ja gerne in jeder Folge Circle Jerks, TSOL und Use of Today spielen, aber es wird
2: Ich werde mich durchsetzen. Das wird nicht passieren. Bleibt dran, bitte.
0: Was aber tatsächlich jetzt passieren wird, sind die Exploding Hearts. Die haben sich 2001 gegründet und 2003 war das ganze Ding schon durch. Leider, der Tod hat zugeschlagen. Es gab einen Autounfall und 3 von den Jungs sind auf dem Rückweg von einem Konzert verstorben. Und super tragisch. Ich glaube, es wäre bestimmt eine interessante Band geworden. Da wäre bestimmt noch mehr gekommen.
2: Aber da sind die Herzen explodiert.
0: Da sind Boah, ganz schlecht. Der war ganz schön schlecht, du.
2: Das sehr drauf, schlecht.
0: Da hast du drauf gespart, ne? Genau, und 23 gab es.
2: Der Kleingeldwitz.
0: Zur Anniversary hat wohl eines der verbleibenden Bandmitglieder dann irgendwie das nochmal aufgeführt in einigen Städten in Amerika. Das war auch überhaupt nicht techie, das war wohl sehr, sehr erfolgreich und die Leute mochten es ganz gerne. Es wird aber auch nicht besser, denn er hat mit einem weiteren Bandmitglied damals dann noch ein anderes Projekt gegründet und irgendwie ist der Typ auch verstorben. Also irgendwie will man, glaube ich, nicht mit diesem Musiker rumhängen. Es bringt nichts Gutes. Ihr hört jetzt von einer Compilation, die Shattered heißt. Das ist eine Compilation-LP.
2: Der Name zu der Story.
0: Das ist ein Traum, oder? Hör mal. Und genau, da hört ihr einen Song in einem Alternative-Mix. Spiel mal.

0: Thomas, das war doch Fabian del Sol, ne?
1: Natürlich, mit den Bristol.
0: Mit den Bristols. Irgendwie wilderst du da in meinen Gefilden, wenn es um so 60er Pop Garage Yeah-Kram geht. Aber hey, ist völlig okay für mich.
1: Ich wusste nicht, dass du das gepachtet hast. Ach so.
0: So, daher läuft der Hase.
1: Da läuft der Hase. Wir haben Schnittmengen. Das ist ja unglaublich.
0: Das ist nicht nur Circle Jerks und TSOL.
1: Und Use of Today.
0: Aber Felix, apropos, wie fandest du das denn?
2: Fand ich sehr schön. Hat mir sehr gut gefallen. Erster Song hier, The Exploding Hearts.
1: Ja.
2: Ja, habe ich mir direkt mal aufgeschrieben. Ich glaube, das könnte im BMX-Video wandern.
0: So, was hast du denn noch so in deiner Plattensammlung?
2: Ich habe tatsächlich mal ausgemistet. Also ich habe echt nicht super viel so verschiedene Sachen, die mir einfach viel bedeuten, irgendwie sehr prägend waren über die Jahre. Ich habe dann so Sachen wie Turning Point, Uniform Choice, Eco Strike war eine große, also ne, ist eine viel neuere Band, aber so 2017, 2018, 2019 war das irgendwie eine prägende Band für mich, so soundmäßig.
0: Und außerhalb von Hardcore Punk?
2: Ich habe da hier keine Macht für niemand Platte, die habe ich gerade nochmal gesehen. Die habe ich aber auch nochmal aussortiert. Aber sonst eher sowas wie, ich habe hier Twin Red, davon habe ich leider nichts, aber sowas in die Richtung vielleicht nochmal.
0: Die haben wir gleich noch.
2: Ja, ich bin furchtbar schlecht mit Namen. Aber genau, sowas in die Richtung, was so ein bisschen entspannteres, vielleicht auch mal sowas wie Turnover, auch immer wieder eine sehr schöne Band.
1: Läuft denn bei euch viel Musik zu Hause oder habt ihr auch öfters mal, dass Stille nötig ist?
2: Meine Frau hat eher ein bisschen mehr Stille als ich. Wenn es nur nach mir gehen würde, würde eigentlich den ganzen Tag Musik laufen. Aber ich habe dann auch irgendwie, ich sitze dabei am Computer und habe irgendwie noch zwei andere Sachen laufen, so ungefähr. Ich habe anscheinend kein ADHS, aber
0: man könnte es meinen.
2: Ja.
0: Oh je. So, ich gehe jetzt mal in der Zeit ein bisschen zurück. Justice League, Sink or Sink, die erste Single von denen, die ist 85 rausgekommen. Und ich finde das total irritierend, dass nicht mehr Leute auf die abfahren. Weil, hey, das ist so die Ursuppe von Chain of Strength, Addiction, Circle Storm, Killing Flame, Inside Out, No Fun Answer. Und ja, also ich kann nur empfehlen, sich die Single reinzuziehen. Die erste LP und das Flipside-Video Nummer 5, wo es Live-Aufnahmen gibt. Und das ist richtig super. Und ihr hört jetzt mal Sink or Sink von der Single Sink or Sink. Wer hätte es gedacht?

0: Tja, Felix, dieser Song, der wird dich sicher freuen. Jerkboard aus Kanada, Millions of Dead BMXers. So sahen die Fronten in den 80ern aus. Das Ding ist von 84, glaube ich.
1: Ah, krass.
0: Ex-Neos, die haben ja diese Singles rausgebracht mit 14 Songs und so. Damals war das ein harter Kampf. Skater gegen BMXer.
1: Hat jetzt leider viel zu lange angehalten. Oder in verschiedenen Städten, je nachdem, wo man hinkommt, ist es leider echt immer noch ein Ding. Sehr beschränkt, aber naja.
0: So ist das halt. So, komm jetzt mal hier zu deiner Karriere als BMXer. Wann hat der ganze Spaß denn angefangen und wie eigentlich?
1: Boah, also ich fahre schon seit 23 Jahren BMX, anfangs auch noch Mountainbike. Also ich bin durch meinen Vater damals da dran gekommen, dem sein bester Freund war einer der besten deutschen Downhill-Fahrer zu der Zeit. Und die haben mich mit 2 Jahren zum Rennen genommen, um den anzujubeln. Und ich wollte super schnell ein Fahrrad haben. Ich glaube, ich bin mit 2,5 schon ein Fahrrad gefahren. Und dann gab es auch gefühlt nie was anderes. Also immer wieder andere Sachen probiert, aber Fahrradfahren war immer das, worauf ich Bock hatte. Und dann wollte ich auch ziemlich schnell Mountainbike. Bin viel mit meinem Vater Mountainbike gefahren, weil bei uns in der Ecke hat es halt angeboten, ne? Nur Berge drumherum. Und und dann war mir das aber auch ziemlich schnell zu langweilig. Ich habe dann auch schon ein BMX bekommen und dann haben wir die Abenteuerhallen in Kalk gefunden und dann gab es halt eigentlich kein Zurück mehr. Also und jetzt mache ich schon so seit 11 Jahren hauptberuflich quasi. Das ist komplett bescheuert, dass das überhaupt funktioniert. Ich habe damals Realschulabschluss gemacht, dann eine Ausbildung angefangen, einfach nur, um meine Family glücklich zu machen. Aber es hat dann auch nur ein Jahr und 6 Monate sowas angehalten.
0: Was hab's war das denn?
1: Einzelhandelskaufmann. wo ich eigentlich wusste, okay, da will ich niemals drin arbeiten irgendwie. Und es war einfach nur so, okay, ich mache das jetzt einmal und dann kann ich danach davon, also das tun, was ich halt irgendwie möchte. Und,
2: wie war das Gefühl zu sagen, Chef, ich bin raus, ich brauche nicht mehr?
1: Das war der Wahnsinn. Also ich war da noch 17 tatsächlich und hatte so die Möglichkeit, meinen Traum zu leben. Und das war, und zu dem Zeitpunkt war es auch so, ich mache das jetzt mal ein Jahr und dann gucke ich weiter. Und jetzt 11 Jahre später ist das irgendwie immer noch möglich und bin extrem dankbar dafür, dass mir Leute die Chance gegeben haben. Und
0: wie waren das für deine Eltern?
1: Mein Vater,
0: gab's Diskussionen?
1: Ja, hundertprozentig. Also jahrelang dann eigentlich, so schon vor dem Schulabschluss, während der ganzen Zeit, wo ich die Ausbildung gemacht habe. Meine Mutter war da auf jeden Fall ein bisschen skeptischer. Dann natürlich Oma und Opa, so der Rest der Family. Und Papa war halt die ganze Zeit so,
0: lass den Jungen mal.
1: Ja, ich glaube an dich. Du machst das schon. So. Und ja, keine Ahnung. Ich hatte ja schon sehr tolle Leute um mich rum zu dem Zeitpunkt, die mich auch gesponsert haben. Und die haben, glaube ich, auch meinen Eltern nochmal gut zugeredet. So, der bekommt das schon hin. Und war auf jeden Fall, ist denen nicht leicht gefallen, dem Ganzen dann zuzustimmen. Aber mir ging es auch einfach mental zu dem Zeitpunkt einfach schon echt nicht gut. Und ich glaube, es haben dann einfach alle um mich rum gemerkt, so, lass den Jungen da machen. genau.
0: Wie tickt diese ganze BMX-Szene eigentlich?
1: Schwierig zu sagen. Ich bin damals als kleiner Scheißer in die Halle gekommen und ich wurde direkt mit offenen Armen aufgenommen. Mir wurde direkt gezeigt, wie ich in eine Quarter reintrappe und was auch immer. Und für mich war es immer ein Ort für alle möglichen Leute, egal von wo, was für ein Background, was auch immer. Und ich habe das Gefühl, so dass über die Jahre, ich glaube, dadurch, dass viele Leute so durch Social Media und sowas so irgendwie da reinkommen und nicht so durch diesen, durch das eigentliche Ding, was man macht, so diese Freiheit, Freiheit zu haben, kreativ zu sein und was auch immer, dass da einfach super viele konservative Dinge, genauso wie in der Gesellschaft halt irgendwie mit reinkommt. Und weil ansonsten ist die schimpft sich immer alles so, wir sind so
0: Brothers.
1: Ja, und so frei und was auch immer, aber eigentlich sind es halt auch einfach nur, der Großteil ist einfach nur beschränkt, was sowas angeht. Und da gibt es halt auch viel zu viel

0: ja, Scheiß, wo wir sonst halt auch einfach mit die Welt irgendwie mitkämpft. Und eigentlich denkt man so, ja, in so einer Subkultur hat es eigentlich nichts zu suchen, ne? Und ja, ich bin froh, dass ich so meine, sag ich mal, 5 Leute habe, wo ich durchgehend mit unterwegs bin. Wir genau wissen wollen, was wir für BMX tun wollen, was wir, wie das auszusehen hat, irgendwie so Core Values irgendwie versuchen zu vertreten, zu pushen, ob es weiterhin Videoparts sind, Print, ja, Sachen für die nächste Generation irgendwie ja, mit da reinbringen, Events, Scenes, was auch immer, alles Mögliche. Und ja, ich hoffe, dass das irgendwie gut ankommt und die jüngeren Generationen das irgendwie sehen, dass das nicht einfach nur irgendein weiterer Sport wird, den man, wie man es jetzt schon mittlerweile teils machen kann, im Verein machen kann. Also es gibt ja den X-Park bei Olympia und das, ja.
1: Wir bereiten uns ja, man glaubt es kaum, sogar auf die Sendung vor. Wir haben ein bisschen recherchiert und du hast irgendwann in dem Interview, ich glaube es war 2021, gesagt, du hast ein bisschen Sorge, dass Instagram den Sport kaputt macht.
0: Ja.
1: Ist es, wie siehst du es aktuell? Ist es schlimmer geworden oder hat man sich damit arrangiert?
0: Ja, also ich glaube, das ist auch nochmal natürlich, wie viel man selber im Internet einfach abhängt. Und wenn man nur am Handy guckt, dann ist natürlich im Kopf, gibt's nur das. Aber ich glaube, man muss sich einfach darauf konzentrieren, was man selber macht, was man mit seinem Umfeld macht, und versuchen, das da irgendwie zu pushen. Aber ja, das ist auf jeden Fall, wie gesagt, Videoparts, ne, die landen im Endeffekt auch entweder, früher waren es auf, ne, auf DVDs oder was auch immer, oder auf YouTube, aber irgendwie so dieser Schritt dazwischen, dass das direkt auf Social Media kommt, wo alle Leute nur noch so Attention Span von 5 Sekunden haben, ist es einfach nur so disrespectful für das, was wir da irgendwie so reinstecken. Und ja, ich glaube schon, dass so viele Pros das ganz gut hinbekommen und dass wieder mehr in Videoparts und längere Projekte, also so jahrelang für Videoparts zu filmen, dass da wieder mehr reingeht. Und da kann man nur hoffen, dass die Kids das halt auch irgendwie sehen und versucht da auch immer irgendwie laut für zu sein. Selbst wenn sie die Sachen mit dem Handy filmen oder was auch immer einfach merken, okay, das fühlt sich gut an, wenn man wirklich Monate, vielleicht auch ein Jahr, Jahre in ein Projekt Zeit reinsteckt und man wirklich was so nachher geschafft hat und nicht für 10 Minuten Insta-Fame so ungefähr, was dann am nächsten Tag sich sowieso keiner mehr anguckt, dass sie das dafür tun, sondern für sich selber, das Gefühl, was man selber davon bekommt, ja, was für sich zu tun.
2: Wie sieht es denn dann mit Competition aus? Also dieses Kompetitive.
0: Ja.
2: Also in der Punkrock-Szene ist ja immer eher Kooperation. Bei so Sport-Events ist es ja immer
0: Wettbewerb. Im Endeffekt ist es ein Wettbewerb, Wettkampf gegeneinander, aber im Endeffekt, klar, man ist nicht immer super gut befreundet mit allen, die da irgendwie jetzt fahren, zum Beispiel bei den X-Games, aber im Endeffekt, wenn man dann seine 3, 4 Leute hat, die man sehr gern hat, so, dann da hilft man sich halt durchgehend eigentlich aus und man freut sich, wenn jemand einen Run auf die Beine, also komplett zusammen bekommt und man, egal also wer dabei ist, jeder hat es irgendwie verdient, da zu gewinnen und im Endeffekt, ich bin da, um eine gute Zeit zu haben und alles andere ist mir da mittlerweile relativ. ja, ich bin froh, ich bin dankbar, dass ich das machen darf und dann freue ich mich umso mehr, wenn dann mein bester Freund Jordan da irgendwie auf dem Podium steht, dann verdrücke ich dafür eher ein paar Tränen, als wenn ich da selber auf dem Podium stehe. Ja.
2: Schön. Okay, kommen wir noch mal ein bisschen zur Musik. Was hattest du denn jetzt noch mitgebracht?
0: Was haben wir jetzt gesagt? Ich glaube, Lights Out. Ja, ich finde das einfach ein super geiler, so typischer Sound von der West Coast, so von dem Zeitraum. Ich finde auch jetzt so neue Bands wie Star Today zum Beispiel, die kommen, glaube ich, aus L.A., da hört man es wieder sehr doll raus. Ja, ich finde irgendwie so, Kalifornien hat auch irgendwie immer seinen eigenen Sound gehabt, auch wenn man irgendwie an Carry On oder sowas wieder denkt und ja, Lights Out ist auch wieder so eine Band, wo ich immer wieder zurückkomme. Ja, geiler, so, angepisster Sound.
2: Dann starte ich mal.

0: So, Felix, was hatten wir denn da?
1: Da hatten wir Stop and Think mit Get Lost. Ja, Boston Hardcore. immer wieder ein Traum, auf was jetzt von da rauskommt. Ich weiß nicht, es gibt halt echt so verschiedene Städte auf der Welt. Ich weiß nicht, was sie da im Wasser haben, aber wenn da was herkommt, dann ist es gut. Und ich glaube, das war auch jetzt über die letzten Jahre dadurch so, dass so der Demo-Core wieder sehr groß geworden ist. Das ist so eine Blaupause für viele Bands war, in welche Richtung es so gehen soll.
0: Das Lustige ist, ich kannte diesen Begriff Demo-Core überhaupt gar nicht. Für mich war es halt immer Demos, die rudimentär produziert wurden, ja. Am besten noch mit Keksdosen-Schlagzeug. Ich liebe sowas. Lieber so als überproduziert. Oh,
1: hundertprozentig, ja. Voll.
0: So, du hattest ja schon ein bisschen was erzählt von wegen Probe, Mixen und so. Was hat sich denn da für dich in deinem Leben geändert? Du bist ja viel unterwegs und...
1: Ja. Also ich meine, das hat mein ganzes Leben eigentlich eingenommen, ne? Also von früh an.
0: Ist ja auch dein Job.
1: Ist halt auch mein Job, aber ist halt auch meine Leidenschaft und so, keine Ahnung, da gibt's halt keine Grenze. So, ich gehe jetzt nach Hause, dann habe ich Feierabend. Das ist so, okay, dann wird sich halt überlegt, wo gehe ich morgen was filmen? Oder man sitzt am Video und ich bin am Schneiden oder was auch immer. Also es geht halt irgendwie immer weiter. Von daher... Ich kann mir das gar nicht anders vorstellen. Ne? Das hat mein Leben so krass geprägt. Ich wüsste nicht, wo ich heute wäre. Halt wahrscheinlich irgendeinen normalen Job bei uns im Dorf am Arbeiten. Vielleicht.
0: Ah, Einzelhändler.
1: Einzelhändler, genau.
0: Unterhosen verkaufen.
1: Ja, wäre Werkzeug gewesen. Und, okay. ja, nee, von da ist das voll schwer zu sagen. Aber ja, klar, ich meine, das ist halt, bin super viel unterwegs. Ja, es ist halt einfach man kann eigentlich fast jeden Tag irgendwie mehr oder weniger tun, was ich möchte, was ich halt liebe. Und das ist halt ein krasses Privileg.
0: Ja, aber ich schätze mal, dass du auch diverse Kompromisse eingehen musst, ne?
1: Definitiv.
0: Auf die du vielleicht keinen Bock hast.
1: Ja, also ich glaube, das Größte ist wahrscheinlich einfach so Familie, Freunde, Frau, sehr wenig zu sehen. Haben wir auch eben gedacht, so irgendwie bei dem Wetter heute. Ja, geil. Sommer ist eigentlich schon, fühlt sich das heute so an, als wäre der wieder vorbei und ich habe nichts von zu Hause so mitbekommen. Klar, also das ist ja auch, war überall irgendwie unterwegs und, aber wenn man unterwegs ist, ist man halt einfach nicht so präsent, wie wenn man halt hier wirklich so die Zeit hat und dann ist das irgendwie mal was anderes. Ja, das ist auf jeden Fall, glaube ich, so das Größte an Kompromissen und ansonsten glaube ich, habe ich das so, was so Sponsoren und sowas irgendwie mal angeht, wo man vielleicht so Kompromisse machen müsste, habe ich immer gut meinen Kopf durchgesetzt und mache wirklich nur das, was sich richtig für mich anfühlt.
0: Ja, die Bravo, die möchte einen Starschnitt von dir. Könntest du vielleicht mal kurz posen?
1: Ja, nee, von daher, ich glaube, das hat bis jetzt immer alles gut geklappt.
2: Wie ist das denn mit Verletzungen, gerade im Profisport? Ist das ein Punkt, das denkt man da nach einer Weile gar nicht mehr dran? Du meintest eben, die Eltern waren so ein bisschen schockiert oder die Mutter speziell. War das auch einer der Punkte oder war das eher so dieses Ding, Junge, du musst bei der Bank oder so?
1: Ja, nee, es war auf jeden Fall, ich glaube, meine Mutter... die war auch bei einem Contest dabei, wo ich mir das Steißbein gebrochen habe und das war, glaube ich, nicht so fördernd. Die ist dann auch erstmal eine Weile nicht mitgekommen und da war ich, es war das letzte Jahr in der Realschule damals, also ich habe so 15, 16 Jahre alt und klar, das ist auch was irgendwie immer so im Hinterkopf ist. Bei mir jetzt beim Fahren selber weniger, kommt drauf an, was man halt irgendwie macht, wenn es mal was Größeres ist. Ansonsten, wenn es dann halt natürlich dazu kommt, dann ist es halt einfach ein Riesenthema. Ich habe mich jetzt zum Glück, ja, obwohl letztes Jahr musste ich nochmal am Ellenbogen operiert werden, weil der einfach, da ist halt nichts mehr an Knorpel quasi über und ist einfach nur noch Knochen auf Knochen und dann muss ich mir schon Gedanken machen, so ja, wie lang geht das noch gut, wie lang kann ich damit noch fahren und muss halt irgendwie tagtäglich irgendwie mit Schmerzen leben, was so, ja, Ellenbogen, meine Hand angeht, da hatte ich auch schon mal eine größere Verletzung und da war es auch so, da haben zum Glück die Ärzte einen ziemlich guten Job gemacht, sonst wäre es vielleicht auch schon so 2020 vorbei gewesen.
0: Ja. Okay. Ganz interessant fand ich, beim vorletzten Hammer & Nails habe ich mich mit irgendjemandem von diesen Kalifornien unterhalten. Ja. Und wir sind so ins Quatschen gekommen und ich meinte dann nur so, ey, boah, so als Skater ich will mich nicht auf so ein MMX-Ding draufsetzen, da bricht man sich doch alles. Und der guckt mich total entgeistert an und meint so, ich will mich nie auf ein Skateboard stellen, da bricht man sich auf jeden Fall alles.
1: Ja, also es ist halt schon nochmal was ganz anderes. Klar, beim Rad hast du halt nochmal viel mehr Masse, was du irgendwie von dir wegbekommen musst. Und ich glaube, beim Skateboard ist es halt einfach so friemelig, dass du halt irgendwie viel schneller, weiß nicht, die Füße oder sowas kaputt machst. Ich glaube, es tut sich beides nicht so richtig viel. Ich meine, man lernt ja auch zu fallen. Also das ist so mit eins der wichtigsten Dinge wahrscheinlich. Ja.
0: So, Thomas. Tja. Und jetzt kommst du mit.
2: Jetzt komm ich
0: Lärm
2: mit
0: und Radau.
2: Fuck Kill aus Hamburg. Die habe ich neulich gesehen. Sehr, sehr tolle Band, die ich seit ein paar Jahren verfolge. Der Gitarrist ist ehemaliger Kölner. Bela, liebe Grüße. Und ich habe es immer geschafft, die zu verpassen. Und neulich war ich in Hamburg und ich wusste das gar nicht. Ich hatte mit dem telefoniert und er meinte, ey, super, dass du in der Stadt bist, wir spielen morgen eine Show. Es war natürlich dann ein großes Fest und weil die live wirklich bombastisch sind, der Sänger hat so einen Gürtel angezogen kurz vor der Show mit so einem Effektgerät, hat also dann wirklich clean gegrölt und dann auf dieses Effektgerät gedrückt und hat ein Echo in der Stimme gehabt. Das war also schon echt brutal.
0: Cyberpunks.
2: Ja, genau. In diese Richtung geht es tatsächlich. Und dann hat noch eine Band gespielt, Now, aus Bremen, mit eine brasilianisch ecuadorianische Band, also mit ein paar Deutschen noch dabei, großartig.
0: Die total unfassbar gut
2: sind. Die sind wirklich super, genau, und, es hat mega Spaß gemacht.
0: Da hören wir gleich auch noch rein.
2: Aber erstmal Arc Fuck Kill.

0: Mann, ey, wie gut sind die denn?
1: Das hat mir richtig gut gefallen.
0: So gut Discharge, aber auch nicht nur.
1: Ja, nicht nur.
0: Thomas, du hast die gesehen. Ich bin ein bisschen neidisch.
1: Ja, es war bombastisch. Es hat also wirklich, wirklich viel Spaß gemacht. Das war in der Kneipe Onkel Otto auf dem Kiez. Das war echt großartig. Und es hat noch eine andere Band gespielt, irgendwie aus Peru auch. Aber, Entschuldigung, die habe ich mir nachher gar nicht mehr angeguckt. Ich musste weg und diese zwei waren so unfassbar. Und die Morgana, die Sängerin, unfassbar abgegangen. Es waren noch sehr, sehr viele Damen im Pit und es war toll. Die hatten alle Bock. Es war einfach eine coole Show, keine Idioten. Und diese Band, die sahen halt auch tatsächlich, ihr meintet gerade Discharge. Also es war
0: Krusty.
1: Überall Krusty. Es war also wirklich, war geil. Also wirklich das Discharge-Shirt, das Nausea-Shirt und die Büroklammer, die Klammer im Ohr. Nee, aber authentische, gute Band, die hatten Bock, hat mega Bock gemacht.
0: So, du hast ja auch in ein paar Bands gespielt, Felix, ne?
1: Eine bis jetzt.
0: Look Ahead, die es ja leider nicht mehr gibt, haben wir eben schon mal festgestellt. Aber du hast was Neues am Start.
1: Ja, wie spruchreif das ist, wissen wir noch nicht, aber ja, Björn, Andi, Bulle, haben es jetzt einmal getroffen und sind auf jeden Fall dran und ich habe Bock, wenn es jetzt alles mal so ein bisschen beruhigt, jetzt nach dem ganzen Reisen und was auch immer. Ich glaube, alle waren einfach busy jetzt und haben Bock, Musik zu machen. Also ich meine, ich mache da am wenigsten, aber ich freue mich, wenn es weitergeht, ja.
0: So, gleiche Richtung wie Look Ahead oder?
1: Angepisster.
0: Angepisster,
1: Schauen wir mal. Es gibt schon so einen Song, aber ja, Björn und Andi sind am Basteln. Und,
0: Stimmt, Andi spielt da auch mit, ne?
1: Genau, ja, der ist am Bass.
0: Ja, sehr gut. Ich bin auf jeden Fall äußerst gespannt. Und dann hast du ja noch dieses größere Projekt, wo der Name auch schon ein paar Mal gefallen ist, Hammer Nails. Ich würde aber sagen, davor spielen wir noch ein bisschen Musik, bevor wir uns da mal drüber unterhalten. So, Room 101, von deren einziger Single, das ist so eine One-Man-Band-Solo-Projekt von Robert Reynolds aus Chicago, zusammen mit jemandem, der XYZ heißt, und ich bin mir nicht sicher, wer das ist oder ob es irgendwie nur eine Gerätschaft ist. Ich glaube aber nicht. Ist
2: der Taufname.
0: Der Robert Reynolds spielt jetzt bei Peromundo in einer Band in Chicago. Ich hoffe mal, dass der gleiche Typ ist, aber Robert heißen, glaube ich, nicht besonders viele Leute. So, egal, jetzt geht's los.

0: X-An. So, die haben ja auch bei Hammer & Nails gespielt. Aus Düsseldorf.
1: Jo. Ultra, ultra gute Band. Kommen, soweit ich weiß, alle aus der Ukraine. Ich glaube, letztes Jahr das erste Mal eine Show gespielt in Düsseldorf und ja, gehen komplett ab. Die meinen auf jeden Fall, was sie da tun. Das finde ich super toll.
0: Also das ist von Bunker-Demo von 2025. Jo. Akt der Gewalt war das. Und X-An ist Existence Annihilated. Und ich glaube, wenn du aus dem Kriegsgebiet kommst, dann meinst du das ganz genauso.
1: Ja, definitiv.
0: Also ich finde die total spannend. Und mit denen würde ich auch mal gerne hier im Studio stehen.
2: Ja, die haben, ich habe die auf dieser Soli-Show in Düsseldorf gesehen vor ein paar Wochen. Das war auch echt Bombe. Richtig, ja. Richtig gut. Ja, echt Spaß gemacht.
0: Also
2: intens.
0: Auf jeden Fall.
1: Ja, so wie es sein sollte.
0: Ja. So, apropos Hammer & Nails. Mhm. Die wievielte Auflage, Ausgabe war das denn jetzt?
1: Das war jetzt das vierte Jahr.
0: Genau. Oh, okay.
1: Ja, ja, doch. Vierte Jahr, nächstes Jahr Nummer 5. Ja, war ziemlich gut, würde ich sagen. Also wir waren alle zufrieden, wie das Event so gelaufen ist. Alle haben ihre Ohren behalten. Keiner hat uns in die Dusche geschissen.
0: Oh Gott, ey, diese Ohrengeschichte. Also, nur um jetzt mal kurz aufzuklären. Im letzten Jahr, ich kam gerade an, der Event wurde gestoppt und an mir vorbei lief ein Typ, dem das Ohr nur noch am seidenen Faden hing. Mir ist sofort ein bisschen schlecht geworden. Ja, und das Blut floss in Strömen.
1: Also hier einmal Grüße an Luke. Der sieht auf jeden Fall mittlerweile besser aus. Der hat jetzt zwar so ein Boxerohr, aber die haben das noch ganz gut hinbekommen. Also der hat echt richtig Glück gehabt. Bei dem Boden, da ist es leider kein Wunder. Und wir hatten leider echt letztes Jahr so ein paar fiese Unfälle. Also auch nicht nur beim Radfahren, auch so bei den Shows. Aber von daher, da bin ich echt ultra froh, dass es dieses Jahr keine großen Unfälle, Verletzte irgendwie gab.
0: Wie seid ihr denn überhaupt darauf gekommen? Beziehungsweise wer ist denn eigentlich alles ihr?
1: Wie viel sind wir? Das sind ein paar Leute aus dem BMX, dann einige, ja hier Mulle, Noah, Paul, hier aus dem Kölner Hardcore aus der Ecke. Sind jetzt irgendwie über die Jahre immer mehr dazugekommen. So die Hauptcrew, würde ich mal sagen, sind so 10 Leute. Und erstes Jahr war halt 23. Ich wollte schon länger was machen. Ich habe immer wieder so einmal im Jahr in Ehrenfeld an der Schüssel am Skatepark einen Jam gemacht. Und ich wollte dann Hammer & Nails eigentlich schon 2020 machen, aber das war halt dann 2020. Ne? Und dann hat das irgendwie alles nochmal ein bisschen was gebraucht, bis das alles so hingehauen hat. Und dann habe ich 22 eine Videopremiere mit Fotoausstellung in Kalk hinter der Halle gemacht. Und das hat da super gut funktioniert. Die waren happy, dass der Hinterhof benutzt worden ist, weil der halt eigentlich auch viel zu geil ist dafür, dass der, ja, so Grafik. Selten bis gar nicht benutzt worden ist die Jahre. Und dann 23 mit einigen Sponsoren gequatscht, um halt ein BMX-Event auf die Beine zu stellen. Und da war aber für mich auch von Anfang an klar, okay, da gehört eine Hardcore-Show dazu. Und es hat dann irgendwie so gut funktioniert, sind schon Leute irgendwie aus der ganzen Welt für hingekommen, was verrückt war. Es war halt auch so ein Stop von dieser Monster Energy Cash-Up-Serie, was halt so eine BMX-Jam-Serie ist. Und die haben da meiner Vision irgendwie vertraut und direkt gesagt, so ja, macht, wo ihr drauf Bock habt. So. Und jetzt war es einfach schon das vierte Jahr, was jetzt auch einfach wieder so schon wieder vorbei ist.
0: Ich meine, du kriegst ja viele Conteste mit, ne? Was macht ihr denn anders als bei anderen Contesten?
1: Ich möchte, dass es einfach alles ein bisschen rougher ist, back to the core, nicht so ein polished BMX-Contest ist. BMX ist nicht polished und es soll, es gibt keine perfekten Setups auf der Straße oder einen perfekten Boden oder was auch immer, und das bauen wir da einmal nicht. Das wird alles ja, oft haben wir nicht mal einen Plan, was wir da eigentlich für Setups bauen, bis wir dann da anfangen so und dann gucken wir, was dabei rauskommt so ungefähr. Und ja, ich glaube, wir wollen einfach nur wirklich das umsetzen, was wir irgendwie im Kopf haben und ja, nicht so ein, ja, eher ein gemütliches, schönes Miteinander schaffen, gleichzeitig aber trotzdem halt diese ja, energetischen Welten von BMX und Hardcore zusammenbekommen und ja, Fotoshows, Videopremieren, halt irgendwie alles, was uns wichtig ist, ja.
0: Würdest du sagen, dass ihr auch größer werden wollt oder ist das so die Größe, die eigentlich
1: ja, funktioniert? Ja, also das wird die Größe sein. Größer wollen wir nicht werden. Also einmal für die mentale Gesundheit von uns allen. Und nee, ich finde, das ist eine richtig coole Größe. Ein paar hundert Leute. Vielleicht wieder ein paar mehr Bands. Ja, ich fand, sie ist ein bisschen wenig. Aber wir mussten also eine Pause machen am Freitag. Nee, aber das soll so die Größe bleiben. Und ich glaube, von hier an jetzt einfach nur so intern im Team, so, sag ich mal, perfektionieren. Dass es einfach alles gut über die Bühne läuft und das war's. Und ja, ich hoffe, dass wir das nächste Jahr nochmal alles so hinbekommen. Ja.
0: Okay, Thomas, du hast irgendwas extrem Unenergetisches mitgebracht.
2: Ich glaube, dass Felix wieder dran ist mit Musik.
0: Ja, wir hatten ja jetzt nicht darüber gesprochen, was er spielen will. Also spielen wir jetzt erstmal die unenergetischen Neurosis.

0: Mörtelig.
1: Ja, das waren Neurosis, die haben mit ihrem neuen Album, das kam aus dem Nichts, irgendwie gar keine Ankündigung, auf einmal war das Album da und genau. An Undying Love for a Burning World. Großartiger Titel. Ich finde, ein ganz tolles Album geworden, hat mega viel Spaß gemacht. Es war irgendwann irgendwie auf Spotify und Konsorten dann zum Anhören und auf diesen ganzen Plattformen und ja, hör mal rein, aber es war also für mich eine der Platten des Jahres bisher. Richtig gut.
0: Um jetzt mal eine kaputte Brücke zu bauen, kommen die denn demnächst auf Tour?
1: Ich hoffe nicht. Die haben tatsächlich in Denver gespielt, in so einem Indianerreservat. Und das hat ein Kumpel von mir organisiert und er meint, das wäre
0: First Nation bitte.
1: Genau. Und das war wohl unfassbar gut und war wohl irgendwie, die Band hat auch nachher drüber geschrieben, dass die halt ganz begeistert waren von diesem Festival und so ein ganz, ganz kleines Ding und irgendwie sehr, sehr naturverbunden und ja, das muss wohl eine bombastische Show gewesen sein. Ich würde es mir angucken, ich würde ja hingehen, wenn sie kommen.
0: Thomas hat den Ziegelstein leider nicht aufgenommen, um die Brücke zu bauen. Zu unseren.
1: Ach, die Tour-Dates.
0: Daten.
2: Ah. Hat fast geklappt.
1: Andreas, es hätte fast geklappt. Ja, man muss dazu sagen, du hast deine Hausaufgaben ja nicht gemacht und keine rausgesucht. Normalerweise lesen wir die ja gemeinsam vor und deswegen.
2: Kannst du ja auch was vorlesen lassen
1: vom Danke Zettel. Fürs Bloßstellen.
0: Kann ich nicht lesen.
1: Ich wollte sagen, er kann meine Schrift nicht lesen. Das ist, genau. Du Otto. Also, du wirst bestimmt am 23.08. sieht man dich bestimmt im Sonic Ballroom, weil da Fisch und
0: Oldrick spielen.
1: Natürlich.
0: Schöne Grüße an die Mülheimer Crew.
1: Genau. Dann spielen Small Speaker, eine Garage Punk Band aus Tokio, tatsächlich auch im Ballroom. Ein absolutes Pflichtding ist am 4.09. Blastert, die meines Erachtens eine der besten Kölner Bands, spielen im Sonic. Mit einer Haufen anderer Bands, ich habe den Namen leider vergessen. Brutal Verschimmelt ist nicht Andreas Deodorant, auch nicht meins, sondern eine alte Band.
0: Na Felix, was sagst du denn dazu? Riechst du ein bisschen brutal verschimmelt?
2: Naja, es geht schon klar hier dran noch.
1: Die spielen tatsächlich auch im Ballroom am 25.09. Dann haben Andreas und ich heute schon gequatscht und überlegt, eigentlich wäre das ein Berlin-Trip wert. Am 11.09. spielt Wild Billy Childish, ein Konzert im Lido. Bombenladen. Ist natürlich doof. Ich bin gestern just aus Berlin zurückgekommen. Ich habe ungefähr 9 Stunden gebraucht, weil der Zug ewig Verspätung hatte. Ich sehe mich gerade, ich habe ein Ticket fürs Konzert. Ich sehe mich aber gerade noch nicht an einem Freitag dahin fahren. Wahrscheinlich kommt man nach dem Konzert an.
0: Ich schätze, Frank Popp organisiert das.
1: Ich habe gar keine
0: Ahnung. Er macht immer viel im Lido.
1: Naja, jedenfalls wäre das schön, den mal zu sehen. Den Vorteil, wenn man nicht nach Berlin fährt am 11.09. ist natürlich, der liegt auf der Hand. Dann kann man sein Kadaver am 12.09. nämlich nach Wermelskirchen schleifen. Warum will man nach Wermelskirchen? Ich kann es dir sagen, weil Crime Doctor spielen. Und das muss man gesehen haben.
0: Und noch einen Haufen anderer Bands.
1: Und noch einen Haufen anderer Bands, die mir gerade entfallen sind. Between Buddies spielen im Bla in Bonn am 30.08. Und das ist ein bisschen weit hin, das werden wir in der nächsten Sendung auch nochmal bewerben. Das Müllum Mon Amour Festival findet tatsächlich statt. Genau, Mülheim, Karlsberg, Victoria, Gebretter spielen, Team Scheiße, Kaputtkrauts und 3 Millionen andere Bands. Genau.
0: So, Felix, und weil wir sich eben so übergangen haben,
2: geht gar nicht.
0: Hast du jetzt deine beiden Songs?
2: Was haben wir denn gesagt als nächstes? Ich glaube, Fury, ja. The Feeling. Ich finde, Paramount, die Platte, ist wahrscheinlich eins der besten Hardcore-Alben, die hier rausgekommen sind. Ich glaube, das würden viele unterschreiben. Also es ist auch so ein Ding, wo man immer wieder zurückkommt. Sound, Lyrics, alles Mögliche. Bin froh, dass ich die zweimal sehen durfte.
0: Dann los.

0: Du hast ja ein Herz für Indie-Rock.
1: Ja, doch. Das ist.
0: Finde ich gut.
2: Ja, schöner Song.
1: Twin Red, ein Traum. Ich bin leider ein bisschen so einen Ticken zu spät in das Ganze gerutscht, aber gerade wo die letzten Shows gespielt haben, habe ich die gefunden und damals habe ich aber noch nicht getraut, alleine zu Shows zu gehen. Und,
0: ich kannte die überhaupt gar nicht, aber mir gefällt das sehr gut. Ja. Schönes Ding.
1: Ja, voll.
0: Lass mal über deine Band sprechen. Look Ahead, reine Straight Edge Band.
1: Jo, genau.
0: Neue Band.
1: Das wird keine Straight Edge Band. Leider. Danke.
0: Hat Björn Bier entdeckt?
1: Ich glaube schon, ja. Björn hat Edge gebrochen. Jetzt ist es raus. Nee. Sehr laut. Das hat sich jetzt irgendwie einfach so gefügt und es war so, versuchen wir jetzt auf Krampf irgendwie ein Straight Edge Lineup zusammenzubekommen. Das ist auch schwachsinnig und wir wollen einfach Musik machen und Spaß haben und irgendwie gemeinsamen Nenner an vom Style her, von der Richtung her finden und dann ist das andere zweitrangig. Für die erste Band war es für mich irgendwie klar, dass ich eine Straight Edge Band machen möchte und da bin ich auch froh, dass das hingehauen hat, auch wenn es nicht lange gehalten hat.
3: Ist alles gesagt, nicht trinken und gut ist. Also,
1: ja.
3: Super. Genau. Wie kam das mit Look Ahead? Hattest du die Idee oder?
1: Ich wollte schon länger eine Band starten. Und es hat aber irgendwie dann so zeitlich nie hingehauen, hatte dann aber tatsächlich so beim BMX-Fahren auch so full-on Burnout einmal und hab dann gesagt, okay, ich muss mir mehr Zeit nehmen für die Sachen, die mir sonst sehr, sehr wichtig sind. Und das war ganz oben drauf auf der Liste. Und dann haben Björn und ich uns irgendwann kennengelernt und habe ihn von einer Show aus Andernach, wer da gespielt, Conceal, erstes Chemical Threat Set, das waren drei Songs, noch ein paar andere Bands, ich weiß gar nicht mehr. Da wurden wir auf jeden Fall vorgestellt und dann habe ich ihn mit nach Hause genommen und wir haben darüber gequatscht. Also habe ich den Björn abgeschleppt. Und dann...
0: Danach habt ihr ein bisschen über Musik gequatscht.
1: Genau, danach dann aber erst. und dann über den Sommer halt irgendwie immer wieder bei Shows gesehen, zusammen zu Shows gefahren. Und er war immer so, jo, wann treffen wir uns, wann geht's los? Und und dann hat sich das irgendwie alles so halt gefügt zum Herbst, so glaube ich, hin. Mhm. Ja, genau.
0: Okay, ich mache jetzt mal hier so einen Cut musikalisch und komme mit einer ganz anderen Nummer aus der Ecke, nämlich Feidel, 5-Finger-Rabatt. Ich habe ja durchaus ein Problem mit so Wiener Schmäh, wienerischen Schnickschnack, Austropop, aber die sind mir sofort ans Herz gewachsen. Also Feidel ist wohl auf Wienerisch ein Taschenmesser und die haben echt einen messerscharfen Humor. Also ich finde die super, ist von der ersten 7-Inch, dreiköpfige Band, haben nochmal eine LP rausgebracht irgendwie und sind dann aber in der Versenkung verschwunden. Hört da einfach mal rein.

0: Umte.
1: So, was war das denn Komisches? Das war ein Bug Music, Human Nature, ein Trio aus Australien. Die nennen das selber Bubblegum Punk. Finde ich sehr seltsam. Ist als CD-ROM in Australien rausgekommen und auf Fish and Sheep Records aus Frankreich als 7-Inch. Und ich habe da richtig Spaß dran. Mhm. Das ist so total rudimentärer Kram. Die können, glaube ich, wenig und damit
0: sind sie genau richtig.
1: Genau, ja, die lade ich auf jeden Fall ein. So, und wer ist denn hier jetzt noch gekommen?
2: Der Überraschungsgast.
1: noch jemand von Look Ahead und der Band, die bis jetzt noch keinen richtigen Namen hat. Oder vielleicht doch?
2: So ist es. Nee, Namen haben wir leider noch nicht ausgewählt, aber tatsächlich auch Ex-Look Ahead. Freund und Gitarrist von Felix, Freund von euch beiden.
1: Wir haben keine Freunde.
2: Ihr habt keine Freunde, dann stelle ich mich vor.
3: Wir haben nicht mal Feinde.
2: Wir haben nichts. Das denkt ihr.
3: Ja, schön, dass du da bist. Björn, du warst früher bei Look Ahead, genau, du bist bei Crime Dog und wir hatten gerade schon über beide Bands gesprochen. Schön, dass du es noch geschafft hast, reinzuschneien und ja.
2: Danke, dass ich hier sein darf. Ja.
1: Gerne, gerne. So, was spielen wir denn jetzt mal?
3: Erstmal muss ich noch was empfehlen. Und zwar hat der Yannick ein Magazin rausgebracht, Neutral Words, und zwar Deutsch Hardcore State of the Scene. Wenn es noch nicht ausverkauft ist, unbedingt kaufen und bestellen. Mega gut. Andreas, hast du das eben gesehen bei mir, ne?
1: Ja.
3: Unbedingt noch nachbestellen. Es ist echt ein total nettes Magazin und einfach ein ganz unaufgeregter Überblick über die Bands, die gerade kreuchen, fleuchen und sich aktiv sind. Also ich finde es mega gut gemacht.
1: Ein Tape einfach, ist auch noch dabei,
3: oder? Tape ist dabei, genau. Und es ist einfach so, ich fand das mega, mega anschaulich, weil es einfach wirklich so eine, wie so eine Map war. Und auf der Rückseite sieht man das Sick of It All Kind, das auf Deutschland pisst. Also alleine die Rückseite ist schon ein Sticker wert oder gar das Ganze. Wir bleiben bei deutschen Bands. Wir bleiben sogar in Köln. Wir hören jetzt Dogs Out. Und ich finde das Demo richtig gut. Und ich glaube, du hast auch schon mal einen Song gespielt.
1: Ja.
3: Genau. Viel Spaß.

0: düsterer Kram. Christian Death von der ersten Platte.
1: Tolles Stück.
0: So, ich liebe diese Band auch.
2: Ja, zu
0: Recht. Also zumindest die erste LP und die erste 12-Inch.
2: Hast du auch mal eine gute Platte, gut.
0: Ja, endlich mal, endlich mal. Was gibt's denn da zu lachen, Felix?
3: Gar nichts, gar nichts.
0: Gut so. So, sonst nehmen wir gleich die Gummibärchen wieder weg.
3: Oder wird der Björn aber hier weinen?
1: Das ist der einzige Grund, warum ich hier bin.
0: Ja, Gott, ey, man sollte nicht zu viel versprechen. So, ich hätte so eine Gummibärchenspur legen sollen, dann wärst du wahrscheinlich schon früher hier gewesen.
1: Die ist der Grund, warum ich überhaupt hier bin.
0: So, so, ihr könnt ja mal beide ein bisschen was erzählen. State of the Art der Szene.
3: Wollen Sie anfangen, Herr Prischer?
1: Gerne. Tatsächlich relativ begeistert davon, dass jetzt wieder ein paar junge Bands nachgekommen sind. Leute sich mehr vernetzen, in den Bands mehr Überschneidungen festzustellen sind, sehr unterschiedliche Musikrichtungen. Also es passiert ein bisschen was. Ich hatte fairerweise vor einem Jahr oder so etwas die Sorge, dass das vielleicht alles jetzt ein bisschen abflacht, dass der Peak erreicht ist. Aber offensichtlich... The kids are alright. Also, es geht weiter.
3: Ja, echt. Also, als auch zuerst hat sich das ja alles, ging so in die Richtung, dass vom Sound her sehr vieles sehr gleich war, gefühlt. Aber jetzt gerade über das, letzte halbe Jahr oder so, ich meine schon nur so Seven Swords und dann machen die Game of Life, was so komplett andere Enden sind. Das ist wieder voll cool und das sind halt alles so junge Kids.
0: Was mir immer so ein bisschen auffällt, ist, dass die Kids nicht mit schnellen Parts umgehen können. Die moschen halt und dann kommt ein schneller Part und dann so,
3: Ja, dafür, dass es hier viele Bands mit vielen schnellen Parts gibt.
0: Geht schon was, ne? Geht schon was. Aber ja, es ist ein bisschen so.
3: Ja, ich weiß schon, was du meinst.
1: Ja? Ich meine, es wäre auch Yannick gewesen, Yannick und Leon, die bei irgendeiner Band tatsächlich nur auf den schnellen Parts abgegangen sind, um den Kids zu zeigen, das geht.
3: Genau so.
0: Yannick, Leon, Daumen hoch.
1: So ist es. Vorbildfunktion erfüllt.
3: Ja, nee, aber sonst, ich meine, was hier die letzten, so seit, ja, nach Corona irgendwie los ist, ist unglaublich geil. Ich glaube nicht, dass es hier in Köln irgendwie jemals so eine Szene gab und deshalb jetzt auch hier als nächster Song dann Echo Chamber mit der Demo, das ist
0: Ursuppe,
3: die,
0: ne?
3: Die Demo des Jahrzehnts und ja, die haben so viel losgetreten, nicht nur für Köln, nicht nur für die Rheinlein, für ganz Deutschland. Ich glaube, dadurch sind so viele Bands entstanden und so. Machen Leute Shows.
0: Ich hau mal raus.

0: Das große Eisen.
1: Ziemlich gut, ziemlich brachial.
0: Ja.
1: Ziemlich gutes Nichtskönnen.
0: Oh,
1: hey, ich finde das super. Das ist auf jeden Fall ein Kompliment von mir. So, große Verabschiedungsrunde, würde ich sagen.
2: Ihr Lieben, schön, dass ihr da wart. An die Hörer draußen, die drei. Mutti und Tante Erna. Nein, danke für 2 Jahre Jungle Fever. Und genau, wer hat gedacht, dass die Shitshow so lange geht? Man weiß es nicht.
1: Hey, vielen Dank, Björn, dass du rumgekommen bist.
0: Danke für die Gummibärchen.
1: Hey, Felix.
0: Vielen Dank. Ey, hat mich gefreut. Vielen, vielen Dank euch.
1: Ja. So, was haben wir noch? Fleur haben wir noch. Jour d'été.

0: Ja, herzlich willkommen bei Choice. Fröhliche, lebensbejahende Klänge hier direkt zum Start.
1: Ja, so ist es. Willkommen, Choice am Dienstag. Wir sind heute vollzählig. Der Stefan kommt ans Mikro.
0: Wir haben heute ein Special für euch vorbereitet. Ein Vorschlag von unserem Gast oder Gästin Nathalie aufgenommen. Vielleicht kommst du mal kurz dazu und sagst mal was, wenn du magst.
2: Hallo, ich esse jetzt gerade noch.
1: So nicht, dann mache ich den Regler sofort wieder herunter.
2: Ja, wir haben es uns gut gehen lassen und sind jetzt gerade noch beim Nachtisch. Freue mich auf jeden Fall zu Gast zu sein.
1: Was sind das, Printen oder Haribo?
2: Nee, das sind diese Ringe, die mir der Stefan gegeben hat.
3: Hier aus der bunten Tüte von Haribo.
2: Genau. Ich freue mich sehr, dabei zu sein. Bin sehr gespannt, wie die Sommertracks etwas entgegensetzen zu diesem ja doch sehr schlimmen Wetter. Zum Glück regnet es ja. Wir dürfen uns ja nicht beschweren.
0: Genau.
2: Ja, und es ist eine sehr bunte Mischung. Ich bin sehr gespannt. Um 20 Uhr geht's los.
0: Genau, weil die Aufgabe war nämlich die, die Nathalie uns gestellt hat im Endeffekt, dass wir, jeder von uns sollte zwei Sommertracks bestimmen, also 1 bis 2. Und die werden nachher gespielt und wir sagen dann alle ein bisschen was dazu zu den Tracks. Stefan wird den Reich Ranicki machen, der wird dann ordentlich rumranten.
2: Das habe ich mich eben schon gefragt, wer den Marcel Reich Ranicki macht. Aber ja, ich finde, der Stefan, das ist eine gute Rollenverteilung.
1: Das passt.
2: Ich bin dann die Frau, die rausgemobbt wird aus dem Quartett.
0: Genau, das wird um 20 Uhr stattfinden. Bis dahin werden Kevin und ich, glaube ich, einfach ein bisschen Back-to-Back spielen. Und Stefan hebt sich seine einzige Platte, die er heute dabei hat, für diesen Spezialteil auf.
3: Genau.
0: Und danach spielt er die immer wieder rückwärts, vorwärts, 35 auf 33, 45 so. Naja.
1: Gut. Ja, wie gesagt, es ist Viertel nach. Schön, dass ihr dabei seid. Wir beginnen mit dem, ich nenne das jetzt mal Hauptprogramm. Du musst jetzt deinen Regler wirklich runter machen, Stefan. Gegen 20 Uhr, denke ich, zur Tagesschau. Und bevor ich jetzt sage, bleib dran und so weiter, was kann ich mir jetzt nicht nehmen lassen? Was läuft denn hier im Hintergrund, Barnabas?
0: Das ist der letzte Track von mir, den ich gebaut habe. Ein Ambient-Stück vielleicht oder sowas in der Art.
3: Aber da ist ja schon ein Rhythmus drin, ne?
0: Ein bisschen.
2: Da ist auf jeden Fall viel Bass drin.
3: Ja.
0: Bass muss rein.
1: Ist doch der Barnabas.
2: Der Barnabas.
3: Ist ein sehr schönes Stück. Ich stehe ja auf so Stücke. Ist jetzt kein Witz, ne? Wenn da ein Rhythmus drin ist, von 110 bis, was weiß ich, 120 so.
0: Und 117 in dem Fall, aber halt keine Bassdrum.
3: Ja, genau. Und wenn man den Rhythmus klar raushören kann, das finde ich das super Opener für Sets. Also mach mehr davon. Ich liebe so Dinge. Aber man muss natürlich auf Platte pressen. Anders.
0: Für dich mache ich aber den Rhythmus einfach gestern raus.
3: Willst du mich zanken?
2: Magst du die Fläche nicht, Stefan?
1: So, jetzt ist Schluss, Stefan.
2: Ja, okay. Wir zanken uns weiter außerhalb des Mikros.
1: Ja, und der Barnabas hat auch ein schönes Medium mitgebracht. Ich würde jetzt gleich mal in 5 Minuten bei Insta ein Foto posten. Mal gucken, wer das noch wiedererkennt. Bleibt dran.
0: Jo.
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1: Ja, ganz kurz, ich weiß nicht, ob ich das hier so einfach sagen darf, dass der Barnabas spielt hier wieder eine eigene Produktion. Ich kann ja gleich noch was dazu sagen. Das Stück nennt sich To Nowhere und läuft gerade im Hintergrund, nur damit ihr mal ein Ohr drauf werfen könnt.

0: Noch ein bisschen leiser, die Musik bitte. Noch ein bisschen leiser.
1: Die Musik ein bisschen leiser.
2: Ja, es gibt hier noch ein paar technische...
3: So leiser?
2: ...Issues, die hier gerade noch... Hier werden verschiedene Handzeichen gezeigt, die ich jetzt gerade versuche zu dechiffrieren.
0: Genau, da fehlt noch ein Mikro.
2: Ja, jetzt Daumen hoch.
4: Kuckuck.
2: Stefan macht schon lustige Geräusche. Das ist schon mal ein gutes Zeichen.
4: Kuckuck.
0: Ja, weil ihr seid immer noch bei 674 FM mit Choice und unserem Sommer-Special. Wir hatten ja angekündigt, dass wir... Kevin geht jetzt einfach, glaube ich, nach Hause.
2: Wir sind jetzt zu dritt.
0: Ja, vielleicht kommt doch wieder. Also wir hatten angekündigt, dass...
2: Der hat noch Wurst im Auto.
0: Dass es ein Sommer-Special geben wird. Die Aufgabenstellung war, jeder sucht sich 1 bis 2 Sommertracks raus. Und die haben wir alle vorher geteilt in einer WhatsApp-Gruppe. Jeder konnte in den Track der anderen reinhören, um schon mal einen Eindruck zu gewinnen. Und wir werden jetzt die Tracks nacheinander spielen, zu jedem Track etwas sagen. Ja, warum ist es der Sommertrack für dich? Warum findet es der Stefan, dass es kein Sommertrack ist, sondern belanglos Scheiße? Nein, jeder kann seinen Senf dazugeben, muss aber nicht. Einfach ein paar Tracks rausgesucht und die möchten wir einfach besprechen. So, und weil ich mit mein Name B anfängt, darf ich hier den Anfang machen und spiele meinen ersten. Also ich habe grundsätzlich 2 Tracks ausgewählt. Und das ist jetzt mein, also der Sommertrack für mich, den ich gleich spielen werde. Und zwar heißt der Track Phase 2. Von Shinichi Atobe von dem wunderbaren Album The Silent Way. Und warum dieser Track für mich der Sommertrack ist, 26 werde ich dann im Anschluss sagen. Jetzt hören wir erstmal in diesen wunderschönen Track rein.

0: So, das war der erste Sommertrack von mir, Barnabas, und zwar Shinichi Atobe Phase 2. So, jetzt könnt ihr drei loslegen.
1: Ich habe eine Frage.
0: Ja.
1: Das Unqualifizierteste, kommt das am Anfang oder zum Schluss?
0: Mach, wie du möchtest, ich bin für alles bereit.
1: Man sagt ja immer, man soll mit dem Positiven anfangen.
2: Sandwich-Strategie, erst was Nettes, dann die Kritik und dann nochmal so was Gutes zum Abschluss.
1: Ja, nein.
2: Dann also machen wir dich in der Mitte.
1: Genau. Wer hätte das gedacht? Ich habe ja nur gesagt, unqualifiziert.
2: Unqualifiziert,
1: Das, was ich jetzt sagen werde,
2: ist auch maximal unqualifiziert. Also ich werde hier ja schon ausgelacht, weil ich mir Notizen gemacht habe.
3: Nein, bewundert. Das
1: liest du das jetzt komplett ab?
2: Notizen sind gut, ja. Berufskrankheit. Ja, also ich war tatsächlich erstaunt. Wir haben ja eben über Intros gesprochen. Der Track hat ja kein Intro. Ja. Also für mein Empfinden hat das kein Intro. Da war ich echt überrascht. Man war sofort mittendrin. Deswegen hat sich für mich der Track angehört wie ein Ausschnitt, wie so ein Momentausschnitt. Was ja zu der Idee eines Sommers ja auch ganz gut passen kann, ne? Dass das wie so ein, so wie wenn man ein Foto anschaut und das ist dann auch eigentlich nur ein Ausschnitt von einem Urlaub oder so, ne? Man geht da so rein in die Situation und geht mal wieder raus. Und bei diesem Geräusch, was da am Ende kommt, das hört sich so ein bisschen an.
3: Das Ritschratsch?
2: Dieses Ritschratsch. Da habe ich mir gedacht, ist das irgendwie, ja genau, dieses Ritschratsch, dieses so, als würde jemand mit einem Finger über so eine Bürste streichen oder so. Und es ist wirklich, ansonsten ja, steppt das wirklich so konstant durch. Ne? Also der Arpeggiator läuft und läuft und läuft und es ist irgendwie so, es hat so eine Textur und die Textur geht einfach komplett durch. Ja. Was ist dieses Ritschratsch?
0: Ich kann nicht sagen, was es ist, das weiß ich natürlich nicht, müssen wir den Herrn Shinichi fragen, aber das zieht sich tatsächlich durch das ganze Album, also Silent Way heißt ja das Album, dass in jedem Track irgendwie so ein Element auftaucht, wo man denkt, Alter, das irgendwie, was macht Alter. Das da drin? Tatsächlich gibt es auch einen Track, glaube ich, mit einer Art Pfeife, also wie aus so einem billigen Sampler so eine Fußballpfeife. Ich weiß, ich spiele den vielleicht mal nachher. Dann wisst ihr, was ich meine, wo ich denke.
1: Vuvuzela.
3: Stefan.
2: Sowas.
3: Der Herr hat 2001 auf Chain Reaction released. Wusstest du das?
1: Nee.
3: Das? Es gab ja mal diese Metallbox.
1: Ja.
3: Diese CD.
1: Ja.
3: Und da ist ein Track von ihm drauf.
1: Hm.
3: Und ich kann mich jetzt nicht erinnern, ob das damals auch so war. Ich habe mehrere Platten von ihm aus der Zeit, als irgendwie so ein Hype um ihn entstand. 2014, 2011. Auf dem Demdike-Stair-Label, wie das irgendwie zusammenkam, weiß ich nicht. Da hat er eine Doppel-EP, The Butterfly Effect und so. Und auch da sind diese Elemente zu hören. Also auch dieses, von mir aus Ritschrad, nennen wir es jetzt einfach so.
1: Hm.
3: Und auch dieses, und auch diese Art, wie er produziert. Also einfach, wie Nathalie sagt, der Track ist, der fängt einfach an, die Bassline läuft nahezu durch, er setzt die Hi-Hat nicht aus. Das hat so ein bisschen für mich den Charakter wie alte Train Reaction Basic Channel Tracks, die einfach losrumpeln und irgendwann aufhören. Und das und auch das geht ja schon mal 9 Minuten, hast du gesagt.
1: Mhm.
3: Und das kenne ich auch nur von ihm. Ich habe ein Stück dabei, das dauert 11,5 Minuten, 9 Minuten. Obwohl die Bassdrum immer durchläuft, passiert irgendwie viel. Also
0: genau, ich werde auch gleich meinen Senf dazugeben, warum, weshalb, aber ich lasse erst mal euch zu Ende reden. Ja genau, aber mir brennt es schon auch auf der Zunge, was zu sagen, aber ich halte mich zurück.
3: Ja, ansonsten, wenn man jetzt bewertet, ob das Sommer oder ich finde, das kann man nicht. Für mich ist das ein schönes Stück für den Sommer. Das hat irgendwas Leichtes. Ich kann das aber nicht so philosophisch ausdrücken, wie Nathalie das jetzt ein Ausschnitt des Sommers.
1: Ich möchte gerne das Gesagte aufgreifen, nicht weil ich es jetzt gerade hier gehört habe, klar auch, aber ich habe mir auch zu Hause Gedanken gemacht, weil ich meine Hausaufgaben gemacht habe, tatsächlich reingehört, um Nathalies Ritschratsch aufzugreifen. Ich habe mir dabei Jerry Lewis an der Schreibmaschine vorgestellt, mit ganz vielen Anschlägen pro Minute.
2: Ach, witzig.
1: Also Tippanschlägen. Ne?
2: Ja.
1: So. Ja. Und fehlt nur noch dieses ganz am Ende. Aber da habe ich tatsächlich auch drüber nachgedacht, weil mir das weil es eben prägnant ist, schnell ins Ohr gekommen ist und habe mir dann direkt Jerry vorgestellt. Dann, was du gesagt hast, Kevin, die Länge, der Aufbau, Chain Reaction. Ich habe an Arribika-like Productions gedacht, so Richtung Fragile und Transmart. Ne? Mhm. Das ist ja auch so in der Art.
3: Wie rausgeschnitten aus dem Live-Track.
1: Genau, dieses Ausgeschnittene bietet sich eben an, als DJ-Tool zu verwenden. Also im Positiven, nicht Tool, weil es irgendwie dafür gemacht ist, dass man sich am Mixer hinstellt und ganz viele Effekte reinknallt. Nee, schon Songcharakter, aber als DJ-Set-Bestandteil zu verwenden. So unqualifiziert war das, glaube ich, gar nicht.
2: Ne? Überhaupt nicht, oder?
1: Gut.
2: Keine Ahnung.
1: Ja, also ein sehr, sehr leichter, gut produzierter Track. Ich meine, Sommertrack kann jeder für sich selber definieren, was er sie damit meint. Aber ich spüre da auch eine Leichtigkeit drin und ja,
2: schön. Ja, es hat diese Leichtigkeit, das kommt, glaube ich, auch durch diesen Sound, der immer so ein bisschen Boing-Boing-mäßig da so durchgeht, wo ich sofort an die 2000er irgendwie denken muss. Irgendwie frühe 2000er, späte 90er so ein bisschen. Und ich denke dann irgendwie an sowas wie Stahl-Glas-Architektur. Alles ist so ein bisschen shiny, so ein bisschen slick und man probiert sich jetzt an neuen Dingen aus und man ist so technikverliebt und das kann alles so positiv, optimistisch, synthetisch daherkommen.
1: Da sieht man auch, wo dann der Fokus in dem Moment gelegen hat. Also ich bin jetzt nicht so der visuelle Typ, du eher schon, denke ich. Und achtest dann eher auf sowas und verbindest dann auch schneller in solche Richtungen, was ich einfach, weil ich eher so der Typ Ohr bin, gar nicht drauf käme. Aber finde ich gut. Ich meine, ne, jeder Jack ist anders.
2: Jeder hat so seine Assoziationen, ne?
1: Richtig, genau. Und das ist auch immer schön, wie Personen dann sowas erklären, verbildlichen, ne? Und in welche Richtungen die Person dann denkt. Das ist schön.
2: Ja. Barnabas, magst du uns einweihen in deine Assoziation?
0: Genau, jetzt haben wir so viel über dieses Ritschratz gesprochen. Ich wollte es nochmal kurz anspielen, damit die werten Zuhörer auch nochmal kurz das frisch im Ohr haben.

0: So, ich habe dich spontan den falschen Track erwischt, aber das ist nicht schlimm. Das ist nämlich der besagte Track mit der Pfeife im Hintergrund, von dem ich auch gesprochen habe. Also auch wieder Shinichi Atobe, Silent Way, das Album, auch wieder so ein Sound, was irgendwie, ich finde es irgendwie doch cool, dass es drin ist, aber andererseits, also ich bin nie auf die Idee gekommen, sowas da drin zu platzieren, sagen wir mal so. Ne? Und ja, vielleicht lassen wir die einfach im Hintergrund laufen und dann...
1: Ja, mach mal das Ritschratsch.
0: Ja, okay, wir machen nochmal gerade das
1: Ritschratsch. Was hattest du gesagt? Ritschratsch ist...
2: Ich habe den Jerry Lewis in den Raum geworfen.
1: Achso, ja, mit der Schreibmaschine, ja, genau. Ich hatte dieses mit dem ASMR-mäßige, mit den Fingern über so eine...
2: Mit dem Brush, genau.
1: Ja.
0: Genau, wir faden uns mal kurz aus, ja, ja. Dann könnt ihr nochmal dieses Ritschratsch hören. Mhm.

0: So, da habt ihr das Ritschratsch gehört. So, genau, jetzt darf ich noch ein, zwei Worte. Kevin, kannst du die Musik ein bisschen leiser machen, bitte? Noch ein bisschen leiser. Ja, es kommt halt echt noch stark durch. So, genau, warum habe ich diesen Track als meinen Sommertrack Nummer 1 gewählt? Also, das spielt ganz viel rein. Also, zunächst einmal, natürlich einfach, weil es so ein herrlich leichter, fluffiger, entspannter Track ist. Ne? Genau diese Synthesizer, was da oben rumwabert, das ist für mich irgendwie so typisch Sommer. Ich stelle mir da immer so ein bisschen so das Licht vor, wie es halt durch die Bäume scheint und ihr kennt ja diese Schatten dann auf dem Boden, diese Lichtkreise, die dann entstehen und sowas. Und da habe ich sofort dran gedacht, als ich das erste Mal gehört habe und es war für mich einfach so der pure Sommer. Und es ist halt auch, ja, auch im positiven Sinne finde ich auch ein einfacher Track, der jetzt einem nicht viel abverlangt, sondern einfach so ein schönes Ding, was im Hintergrund läuft. Aber dennoch, wie Kevin schon sagte, viel passiert. Immer wieder werden Elemente rausgefädelt, wieder reingeholt. Und ja, was mich gar nicht so gestört hat, oder was ist gestört, was mir persönlich gar nicht so aufgefallen war, sage ich jetzt mal, das, was Nathalie sagte, dass kein Intro da ist, das habe ich gar nicht so in Frage gestellt, weil irgendwie ist man das so gewohnt von... Ich persönlich, gut, das wisst ihr wahrscheinlich, höre ja gerne eher reduziertere Sachen, Dubtechno, sowas in der Richtung. Da gibt es oft auch, ja, das rumpelt von vorne bis hinten einfach durch, wie Kevin schon sagte, gerade die älteren Sachen. Und für mich war das einfach so gegeben und habe das gar nicht irgendwie auch vermisst, ein Intro. Ne? Ich mag Intros da ist nichts gegen einzuwenden, aber ich habe das jetzt hier nicht vermisst. Und für mich ist das einfach so ein Wohlfühltrack. Ich mag den Artist sehr, ich finde das Album insgesamt sehr gelungen und ja, das hat einfach für mich die perfekten Sommervibes vermittelt. Deswegen habe ich den gewählt. So, das war mein Track. Jetzt der nächste in der Runde. Wer wird es sein?
1: Alphabetisch. Ja, weiter mit K.
2: Rausgesucht. Soll ich direkt starten oder was?
1: Ja, sag doch mal gerne kurz, wie ich der kann Titel ist.
0: Nicht. Ich kann das nicht. So, das heißt, Kevin ist jetzt dran. Kevin wird uns jetzt seinen Sommertrack präsentieren.
1: Er ist auch gleich soweit.
0: Kann ich dich irgendwie unterstützen? Sag was.
3: Kannst Losing Control singen in der Zeit.
4: So, ich bin hier am Start. Ich habe den B1-Track von der einzigen EP von Anna Roxanne mitgebracht. Es ist eigentlich eine Ambient-EP mit Gesang und dieses Stück hat aber auch Rhythmus. Und die Vocals sind für mich sommerlich. Ich starte das jetzt.

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0: Ja, wir referieren hier schon über französische Grammatik. Versuchen hier jetzt gerade nochmal rauszukramen aus unseren Schachteln, was wir noch so wissen.
1: Also, Kevin, wie ist nochmal der Track?
0: Stefan, möchtest du dann direkt mal anfangen?
1: Ja, vielleicht nochmal kurz, wie der Track hieß, für die Leute, die jetzt gerade eingeschaltet haben.
2: Wir sind hier in einer Sondersendung über Sommerplatten.
3: Das war die
2: zweite Schallplatte aus diesem Themenbereich. Also Anna Roxanne ist die Künstlerin, die EP nennt sich Because of a Flower. Der Track nennt sich Camille und ist, ich weiß nicht wann, erschienen auf dem Label Cranky. Dürfte so 2, 3, 4, 5 Jahre her sein. Darauf gekommen bin ich, weil ich auf NTS Radio regelmäßig die Cranky-Sendung höre, wo der Cranky-Labelmacher Stücke aus dem Cranky-Katalog spielt. Und das, also ich glaube, es war ein anderer Track, es war nicht der Camille-Track. Für mich ist einfach das Besondere, dass so mit den Vocals gespielt wird, also dieses Sprechen und dieser Gesang. Ich darf das gar nicht sagen, ne?
0: Beeinflusst uns doch.
2: Ach so.
1: Zum Schluss sehr gern.
3: Soll ich übernehmen? Darf ich? Habe ich das Wort?
1: Schneide dem das Mikro weg.
3: Nee, ich finde das gerade sehr schön, was du gesagt hast, weil die Interpretin und der Titel des Tracks, das habe ich natürlich vergessen, weil ich mich nicht so lange konzentrieren kann, ich bin ein alter Mann, aber
2: TikTok.
3: Was mir in den Sinn kam, als ich den Track gehört habe, es hat wirklich eine sehr leichte Leichtigkeit durch dieses sachte Drum-Programming, durch diese leidenschaftlich weich singende Frau. Ich habe eben gesagt, ich bin eher so der Typ Ohr und visualisiere nicht, aber hier habe ich tatsächlich eine Frau in einem Sonnenuntergang auf einem Feld tanzen sehen mit einem weißen, transparenten Kleid, wo man jetzt nicht Details sehen konnte, aber Silhouetten sich abzeichneten. Und ja, es war einfach schön zu sehen und zu hören. Und jetzt hast du eben, wie heißt die Interpretin? Da kam auf jeden Fall das Wort Rock drin vor. Da habe ich gedacht, okay, ich habe eben das
2: alles richtig gesehen.
3: Genau.
2: Roxanne.
3: Siehst du? So. Und Titel?
2: Camille.
3: Da war auch noch irgendeine Information.
2: Ja, die hatte eine Kamillenblume im Haar, ist doch klar.
3: Ja, natürlich. Ach, stimmt. Ja, das kleine Detail habe ich natürlich vergessen. Ja, danke fürs Dazudichten, aber passt. Aber ich kann nachvollziehen, also für mich ist es ein Sommertrack, weil ich diese Visualisierung habe.
2: Übrigens, der hervorragende EP, es sind 5 Stücke drauf, alle wunderschön. Wie gesagt, gekauft wegen einem anderen Stück, aber dann irgendwann...
3: Ein kleiner Nachtrag noch, das französische gesprochene Wort unterstreicht ein wenig so die Erotik da drin. Ist das nicht schön?
2: Très bien.
3: Magnifique.
0: Ja, dann führe ich das mal weiter. Also ich habe den Track als sehr filmisch empfunden. Also ich hatte auch vor meinem inneren Auge eine Frau. Eine Frau, die ein Pool und irgendwie sowas. Es hatte für mich auch so ein bisschen sowas Spannungsgeladenes. Also es hätte jetzt auch so ein Drama-Thriller sein können, wo man zwar sehr ruhige Sequenzen, sehr ruhige Szenen hat und irgendwie geht von dieser Frau irgendwie auch so ein bisschen sowas, also etwas, was einen in Versuchung bringt, aus, aber was auch irgendwie was Bedrohliches mit sich bringt, war so mein Gefühl. Also ich musste an den Film The Swimming Pool mit, ich glaube, Romy Schneider denken. Also so 60er, 70er Jahre Ästhetik auch so ein bisschen. Alles, ja, und das war auf jeden Fall, ja, es hatte auch natürlich klar durch diesen Dialog auch so ein bisschen sowas Szenisches, ne? Und von der Musik her, ich gucke jetzt gerade nochmal in meine Notizen, ja, also es war irgendwie, es, also Ich kann gar nicht genau beschreiben, wodurch für mich so eine konstante, subkutane Spannung in diesem Track die ganze Zeit war. Wo ich die ganze Zeit dachte, gleich fällt wahrscheinlich irgendwas weg und dann könnte es gleich explodieren oder so. Also irgendwie so, das war so ein bisschen wie die Ruhe vor dem Sturm. So habe ich das empfunden.
3: So wie die Spannung eben im Restaurant.
0: Ja.
1: War noch was. Ja, ihr habt das schon wirklich sehr schön beschrieben. Ich höre echt super gerne zu. Sehr bildlich auch. Cool. Ja, also für mich, ich muss dann bei dem Track tatsächlich irgendwie ans Autofahren denken, wenn man quasi irgendwie wirklich nachts durch die City streift, in einem schönen Auto, am besten im Cabrio, und dann läuft dieser Track einfach im Hintergrund. Ich finde den Track wunderschön. Das dazu, musikalisch erinnert mich das, ich mag zwar diese Vergleiche nicht immer, das klingt wie das oder das klingt wie dies, aber hier drängt sich das wirklich für mich sehr auf. Ist ein bisschen so eine Mischung aus Fever Ray, Keep the Streets Empty for Me, das ist so eine ähnliche Stimmung, finde ich. Und natürlich dann noch, ich hoffe, ich spreche es richtig aus, El Amor Joaquim Remix. So aus den beiden Tracks so ein bisschen das reduziert, die Essenz daraus genommen und dann das draus gemacht. Ja, der steht trotzdem komplett allein für sich. Dieser Track ist einfach wunderschön. Ich denke, ich werde das nachkaufen.
2: Ich kann ja gleich, wenn wir gleich weiter normale Musik machen, mal die A-Seite spielen. Die wirst du auch von mir kennen. Also alleine wegen dem und dem anderen Track lohnt sich das.
1: Also super schönes Stück. Also wie gesagt, ich stelle mir da wirklich dann einfach so eine schöne Autofahrt irgendwie in der Nacht vor, unter Sternenhimmel. Einfach ein richtig schöner.
2: Ja, aber ruhiger, verrückt, was ihr alles seht. Also vielleicht bei mir ist irgendwie eine Synapsenverbindung gekappt worden oder die gab es nie. Also was du sagst, kann ich nachvollziehen, dass ich mir eine Situation vorstelle. Aber dass ich jetzt irgendwie die Anna auf dem Pferd oder auf dem Feld.
3: Feld.
2: Oder irgendwelche Filme. Ich finde das interessant, was ihr da so seht. Das finde ich bemerkenswert, weil auf die Idee komme ich gar nicht. Also ich höre dann eher auf die Details, die Musik. Entweder gefällt mir das oder nicht, aber diese Zuordnungen, die habe ich irgendwie gar nicht.
1: Aber es gibt doch bestimmt einen Grund, weshalb du das ausgewählt hast. Mehr als nur gefällt mir, sondern wir haben dich eben ein bisschen unterbrochen. Hat das eben angefangen zu erzählen, warum, weshalb.
2: Aber das meine ich. Ich könnte mir jetzt vorstellen, dass ich irgendwie am Meer sitze, weil ich einfach dieses Bedürfnis habe, mindestens einmal im Jahr irgendwie am Meer zu sitzen. Irgendwie sowas. Und das wird jetzt vielleicht keiner kennen hier, Carla Del Forno.
1: Nein.
2: Also wenn du es hörst, weißt du es. Das sind einfach diese, wo ich so einfach so 5, 6 Platten habe, wo diese Stimmung existiert.
1: Ja, ich weiß, was du meinst. Also du bist dann auch jemand, der, wo du sagst, ich habe die und die Situation und da hätte ich gerne die und die Musik dazu, um das nochmal zu unterstreichen, genau, zu untermalen.
2: Oder? Ich würde ja auch nie sagen, Techno ist Techno, Ambient ist Ambient, sondern es gibt immer für mich situationsunabhängige, oder wenn ich jetzt zum Beispiel einen Mix mache oder

0: wähle ich ja auch aus, was passt zu was. Also das, was mir gefällt. Jetzt wird er nie sagen, das passt nicht zu dem. Das kann ja jeder sehen, wie er will. Aber was für mich, mein eigener Geschmack, zueinander passt oder eben nicht. Oder welche Stimmung es transportiert oder transportieren soll.
1: Ja. Aber wir sind noch nicht am Ende. Aber ich bin jetzt schon sehr froh, dass wir das gemacht haben, Nathalie. Vielen Dank für den Vorschlag. Weil ja,
2: danke. Ich habe zwischendurch gedacht, ich stresse euch ultra
1: damit. Nein.
3: Hast du mich auch.
1: Ich finde es echt super spannend, was wirklich jeder von uns aus solchen Tracks raushört und wie jeder individuell die Tracks für sich empfindet. Super cool.
0: Willst du jetzt, weil du zufällig den geladen hast, das Mikro ist offen.
2: Ja.
0: Das war jetzt eher so intern.
2: Direkt das nächste ankündigen. Und zwar habe ich ein Stück rausgesucht von dem Ambient-Künstler Florian T.M. Zeisig. Ich weiß nicht, wofür T.M. steht. Ich sag eigentlich immer Florian Zeisig. Ein Ambient-Künstler, der einen sehr interessanten Turn auch in seiner Linie gemacht hat. Dazu werde ich später was erzählen. Der Track ist tatsächlich von einem, ja, wie soll man sagen, von so einer Art von so einer Platte, wo Stücke draufgekommen sind, die es sonst in einem anderen Album irgendwie nicht reingeschafft haben. Also er hat dann einfach alles, was da noch so in seiner Kiste übrig war, zusammengestellt. Und ich finde, da sind sehr charmante Sachen dabei. Und wir hören jetzt mal in den Anfang. Und wenn ich mich recht entsinne, heißt das, ich weiß gar nicht mal, wie das Album heißt. Irgendwas mit Tracks?
4: Tracks Versions.
2: Tracks Versions, ne? Genau, Tracks mit X, genau. Und wir hören die Seite A.

0: Ja, dann bin ich jetzt mal sehr gespannt auf Assoziationen von euch.
1: Wer fängt an? Immer der, der fragt. Ne?
0: Immer der, der fragt.
1: Okay, ich fange mal an. Es ist natürlich nicht leicht, aber wenn man sich darauf einlässt, kann ich es natürlich nur von mir berichten. Bei mir gehen schon Bilder an, die zum Ende aufgeräumter wirken als am Anfang. Zu Beginn hatte ich das Gefühl, man befindet sich in einem luftleeren Raum und wusste noch gar nicht, was passiert. Welche Bilder bilden sich bei mir gleich im Kopf? Also Thema unaufgeräumt, so. Dann zog diese Sequenz rein, die so ein bisschen klingt wie ein Raumschiff im All. Diese so,
2: und sag nochmal.
1: Das.
2: Sag nochmal das Raumschiff.
1: Genau. Das sind die Bilder, die bei mir entstanden sind, teilweise. Also mit dem Raumschiff, was dann im All rumfliegt. Also quasi aus dem Chaos meines Kopfes herauskommt und in eine Ordnung übergeht. Eben dieses Bild mit dem Raumschiff. Und dann kam diese Sequenz, ich weiß jetzt nicht, welche zuerst da war, die ein wenig klang wie eine Uhr, die eine gewisse Zeitvorgabe hervorgibt, so ähnlich wie bei Zurück in die Zukunft, wenn es um den Blitz geht, den man schnell erwischen muss. So, da ist ja auch dieses Gebäude mit der Uhr und ne, dann kommt der Blitzeinschlag dann und dann, da muss man sich ganz schnell beeilen. Und so hatte ich das Gefühl, dass diese Raumschifffahrt nicht aus Spaß irgendwie getätigt wird, sondern eben aus einem gewissen Zeitdruck heraus. Und wir haben nur die ersten 8 Minuten von dem Track gehört und der geht 30, wenn ich es richtig eben verstanden habe. Wir haben jetzt ausgeblendet, um darüber zu reden.
0: Ja.
1: Und ob es der liebe Astronaut geschafft hat oder nicht.
0: Das werdet ihr nur erfahren, wenn ihr euch das ganze Stück anhört, genau. Bei Bandcamp.
2: Kann ich eine Zwischenfrage stellen zu den 30 Minuten?
0: Ja.
2: Ist das ein Album, also ein Live-Album? Sind das einzelne Tracks? Also haben wir jetzt 2 gehört? Für mich waren das schon 2 Tracks.
0: Ja, im Grunde genommen, also technisch betrachtet, ja, das ist jetzt so eine philosophische Frage. Technisch betrachtet könnte man sagen, dass wir jetzt 2 Tracks gehört haben. Ob der Florian sich das als einen, vielleicht ist es auch eine Art Mix von verschiedenen Tracks, die er da hatte und die er dann in einer bestimmten Reihenfolge arrangiert hat.
2: Ja.
0: Ich habe mich für diese erste Sequenz dieser 8 Minuten entschieden, weil das halt so, ich finde, diese 2 Sachen passen wunderbar zusammen und ich finde, sie bilden auch den stärksten Part innerhalb dieser 30 Minuten.
2: Mhm.
0: Genau.
3: Ja, dann von meiner Seite, genau, wie Stefan schon sagte, sind auf jeden Fall, also gerade das erste Stück ist nicht sofort zugänglich. Aber ich stehe in letzter Zeit wirklich sehr oft Tracks, wo man, die man nicht so ganz packen kann. Also ich hatte die ganze Zeit das Gefühl, also gerade in den ersten 4 Minuten, dass man das halt nicht, man kriegt die Melodie nicht gepackt. Ne? Das ist alles so ein bisschen chaotisch, aber dennoch ist irgendwie Ordnung da drin. Und um jetzt in der Bildersprache zu bleiben, ich musste da tatsächlich an Wasser denken, wo die Sonne so drauf scheint, was permanent in Bewegung ist und die Lichtreflexion quasi des Wassers, ne, die so einem im Auge so ein bisschen, manchmal ist es angenehm, weil es gab auch ein paar scharfe Klänge da drin, manchmal sticht das so ein bisschen im Auge, so war das auch für meine Ohren. Aber auch etwas, was ich echt lange hören kann, also so ähnlich wie man gern und lange auf Wasser schaut, weil sich ja, also im Grunde, ne, ist auch wieder so ein, ich will jetzt nicht ultra philosophisch werden, aber es ist halt chaotisch, aber es hat eine gewisse Ordnung. Und so war der erste Track für mich auch. Das war für mich einfach irgendwie so Wasser in Ton gegossen oder in Musik gegossen irgendwie. Und der zweite Track, da kommt schon deutlich mehr Ordnung und Struktur rein. Genau durch diesen, für mich war das eher tatsächlich so eine Art Staubsauger vom Sound her.
1: Du kannst aber im Staubsauger ins All.
3: Aber dein Raumschiff, muss ich sagen.
0: Sternstaub aufzusaugen.
3: Stefans, ja. Raumschiff gefällt mir aber in der Vorstellung viel besser. Definitiv. Das hat es wirklich sehr schön getroffen. Als du das gerade erzählt hast, da konnte ich mir das echt super bildlich vorstellen. Auch ein sehr interessanter, cooler Track. Und da ist ja unten, wabert diese Melodie die ganze Zeit durch und dann durch dieser Hubschrauber, sondern das Raumschiff, der durch den Filter gejagt wurde, es liegt dann so oben drauf, auch ein cooles Ding. Aber war, für mich war das tatsächlich so der erste Part, so der, in, ja, das, was so hängen geblieben ist im Ohr tatsächlich. Ja. Der zweite war eingängiger und schöner, in Anführungsstrichen, aber der erste war irgendwie, fand ich irgendwie cool, ja.
2: Ja, ist die Frage. Also ich habe jetzt deswegen bewusst gefragt, ob es zwei Tracks sind. Vielleicht ist das auch einer. Das ist einfach für mich. Also ich sehe jetzt auch weder Weltall noch Hubschrauber noch Sauerstoffgeräte, Staubsauger. Ich habe halt diese Assoziation nicht scheinbar mit. Für mich ist, ich weiß nicht, wie ich das sagen soll, der erste Eindruck eines Tracks oder eines Musikstückes, wie auch immer, ist, gefällt es mir oder gefällt es mir nicht? Also, dass ich dann so reinhöre. Und ich stelle mir dann wieder eher Situationen vor, beispielsweise durch dieses, ne, deswegen sehe ich auch keine Fluggeräte, sondern eher was, das hatte was Orgeliges für mich. Was Orgeliges. Ne, also eher so Musikinstrumente oder dann so eine Ambient-Nacht, wo man in der Kirche auf dem Boden liegt. Und vielleicht eher Farben oder Helligkeiten. Also das zweite Stück, wenn es das zweite Stück überhaupt gab, gefiel mir so ein bisschen besser, weil es so ein bisschen droniger, ein bisschen rauschiger war. Also für mich eher aufgeräumt. Ob das jetzt für mich ein Sommerstück wäre, habe ich mich gefragt. Dann auch eher, sagen wir mal, Track 2, wenn wir es jetzt so bezeichnen wollen, weil da mehr so Leichtigkeit drin war. Aber das, der Gedanke geht dann auch wieder in die Situation, dass ich öfter Diskussionen mit Menschen hatte über die Musik von Tim Hacker, ob das leicht ist oder ob das schwer ist. Also da kam ja eben die Idee auf, dass wir vielleicht irgendwie demnächst mal eine Wintertrack oder Herbsttrack-Definition machen. Kann sowas Droniges leicht sein oder ist das automatisch schwer? Also ich habe von Florian ein Album, so ein Vinylalbum von, weiß ich nicht, vielleicht 2022, 2023, Music for Parents nennt sich das.
3: Florian Zeisig, von dem wir gerade reden.
2: Genau, das ist irgendwie so ganz anders, wie ich finde. Was ich hier so ein bisschen gesehen habe,
0: Nee, das ist nochmal ein anderes. Ja,
2: das hören wir das, ich würde das so ein bisschen vergleichen mit Jeffrey Cantu-Ledesma. Ich weiß nicht, ob den jemand kennt.
3: Nein.
2: Also das weiß ich nicht. Das waren so, also weiß nicht, warum ich eher so Vergleiche ziehe auch oder in welche Richtung geht das oder ich denke dann eher so an Labels oder an Artists oder so. Hat mir aber sehr gut gefallen. Ich werde mir auf jeden Fall die restlichen 20 Minuten noch reinfahren.
0: Cool. Ja, also der Hintergrund, warum ich das als Sommertrack rausgesucht habe, ist, dass ich tatsächlich den Florian auf einer Residency in Hombroch auf der Raketenstation kennenlernen durfte. Ein sehr spezieller Typ und dadurch, dass ich dann so ein bisschen wusste über die Hintergründe, wie ist diese Musik entstanden und was steckt da so hinter diesem Menschen, der diese Musik macht, habe ich dadurch nochmal so ein ganz anderes Erlebnis gehabt, wenn ich dann in Hombruch dann, keine Ahnung, dann mit dem Fahrrad über die Felder gefahren bin, zum Freibad, wo ich dann irgendwie so alle paar Tage dann hingefahren bin. Und dann bin ich dann mit den Kopfhörern über die Felder gefahren und dann der blaue Himmel und ja, keine Ahnung, also es war einfach super, super schön. Hat einfach für mich so diesen sehr ruhigen Residency-Sommer ausgemacht. Man muss dazu sagen, beim Florian ist es tatsächlich so, also er, das erklärt auch vielleicht auch so dieses gefühlte Chaos oder wie du, Barnabas, es auch ganz schön beschrieben hast, als diese flirrende Wasseroberfläche, wo das Licht drauf reflektiert. Also er samplet tatsächlich viel und wird dafür aber auch zum Teil auch kritisiert. Also er meinte, ich habe da mal so eine spannende Diskussion mit ihm geführt, er meinte, teilweise haben die Leute weniger Wertschätzung für seine Tracks, wenn sie erfahren, dass das auf Sampling basiert. Und ich weiß gar nicht, wie das jetzt mit dem ersten Part ist, aber ich meine da rauszuhören, dass da irgendwelche Blasinstrumente sind oder irgendwelche Streicher oder sowas, irgendwie sowas, was da irgendwie so zerhackselt wird, ne? Wie granuliert wird und dann zusammengesetzt wird. Und ja, das war für mich ganz klar der blaue Himmel. Und dann später, wo es dann so, ja, wo es dann so droney wird, das war dann schon, da kann ich ganz genau sagen, dann war das schon so der Weg, wo ich dann so eingebogen bin, hinter Holzheim Richtung Neuss. Und da waren dann schon die Strohballen auf dem Feld und da kam schon der riesen Strommast auf mich zu. Und das war schon die Kurve, die ich dann genommen habe, um zum Freibad zu fahren. Ja, und ich fand diese Unterhaltung mit ihm, Sampling, ist das jetzt Billo oder nicht? Oder was macht eigentlich die Wertschätzung für Musik aus? Wie sehr hängt das damit zusammen, wie viel Handwerk da drin steckt oder nicht? Fand ich auf jeden Fall sehr spannend. War leider abrupt dadurch abgebrochen, dass er nach ein paar Tagen dann auch schon wieder verreisen musste. Also da gab es eine recht kurze Überschneidung. Ich bin mir sicher, er hätte da noch viele spannende Dinge über seine Art des Musikmachens erzählen können. Und ja, genau. Das war's. Zu dem Hintergrund. Dann machen wir jetzt, glaube ich, mit Stefans Stück weiter. S. Wir sind jetzt beim Buchstaben S angekommen.
1: S wie Sommer.
3: So, ja, vielleicht von wem? Wie heißt der Track?
1: Ach so. Das ist von Nick Holder. Summer Days. 99 auf dem Label DNH, das ist vom Nick Holder das eigene Label, und das ist Sample basiert auf einem Track von der Pat Metheny Group und das Stück heißt Slip Away und das kam 1989 raus und für mich ist das eigentlich, also als das Thema aufkam, hey, sucht Sommerplatten raus, dann kam mir die direkt in den Kopf geschossen. Und danach erstmal gar nichts. Deswegen ist das wirklich heute die einzige Platte, die ich mitgebracht habe. Weil das ist für mich so die musikalische Verkörperung von Sommer, Sonne, gute Laune. Ja.
2: Jod, rein damit.

0: Sag doch was.
1: Nee, der Stefan sagt erst am Ende was.
2: Ja.
1: So.
0: Ja, was
1: Kevin,
0: soll ich sagen?
1: Kevin, fang du mal an. Du hast noch gar nicht angefangen mit deinem Feedback.
0: Ja, also Stefan hat es gut ausgedrückt. Das ist eine Sommerplatte. Für mich wieder nicht irgendwelche leicht bekleideten Frauen im Kopf, sondern eher so Situationen, wenn ich irgendwo draußen aufgelegt habe und die Leute einfach gute Laune hatten und die Sonne schien und Blücherpark, Open Air, irgendwie sowas. Einfach, ja, das ist deine Interpretation eines Sommertracks, einfach, das ist einfach gute Laune. Oder?
2: Ja. Ich bin Sommerkind. Also nicht im Sommer geboren, aber ich liebe den Sommer.
0: Ja. Ich hätte jetzt gerne den Bezug zu einem Originaltrack. Ich glaube, da musst du mir gleich nochmal helfen. Das mag ich dann, dass ich so das Original höre und dann ich sag mal, den Sample-basierten Party-Track, sag ich mal. Ich kann mir vorstellen, was das Original ist. Also ich finde es toll produziert. Und klar, die Samples sind irgendwie schon offensichtlich erhörbar, ne?
2: Ja, also das Fröhliche, die fröhliche Melodie da drin ist quasi aus dem Original.
0: Genau.
2: Ja. Ja. Ist halt ein bisschen aufgeblasener.
0: Ja.
3: Mach mal Reihe um. Okay. Dann wäre ich jetzt dran. Ja, super cooler Track, sehr schön. So ein typischer Stefan-Track tatsächlich. Also, genau. Bei dem Track, als ich den gehört habe, kam mir der Gedanke, hätte ich jetzt wirklich mit Augen zu alle eure Tracks hören dürfen, ohne zu wissen, wer die vorgeschlagen hat. Ich hätte tatsächlich, glaube ich, alle erraten.
1: Oh.
3: Ist wahrscheinlich auch nicht so schwer, vermute ich jetzt mal. Aber weil, wie gesagt, aber der Track hat es auf den Punkt gebracht. Als ich den gehört habe, dachte ich, das ist so ein richtiger Stefan-Track im positiven Sinne. Ja, cooles Ding auf jeden Fall. Jetzt konkret zur Nummer. Ich finde erstaunlich, wie viel der Produzent da aus, ich sag mal, aus einem Beat, ne, rausgeholt hat. Klar, der Beat ist sehr abwechslungsreich. Elemente kommen und gehen. Es gibt so einen leichten Shuffle-Effekt ist es jetzt nicht, aber es gibt immer wieder so Momente, wo das so außer Takt zu sein, nicht nur scheint, sondern so ein bisschen wegwandert, das Sample, ne? Die Drumloops oben, und dann reiht sich das aber wieder ein. Es ist so eine willkommene Abwechslung. Es ist so ein Earcatcher, kein Eyecatcher, sondern ein Earcatcher in dem Moment. Und das, der Track zeigt sehr schön und eindrucksvoll, finde ich, wie viel man aus, also es muss nicht immer ein kompliziertes Arrangement sein mit Intro, Breaks und Outro, sondern einfach nur cool geradeaus und schöne Elemente, denen man einfach gerne zuhört. Darauf will ich hinaus. Ne? Das ist auch so ein Track, der hört man einfach gerne zu und bleibt dran kleben. Und ja, einfach der perfekte Sound für mich für so einen Sonnenuntergang irgendwie. Ne? Open Air, und dann spielt man das Ding, wenn die Sonne gerade untergeht, alle haben gute Laune. Und das Bier schmeckt dann einfach doppelt so gut bei so einem Track oder der Cocktail oder was auch immer. Sehr schöne Nummer.
1: Ja, ging mir auch so. Also angesichts dessen, was dir ja so die letzten Monate passiert ist, habe ich gedacht, ach, das ist aber schön, dass da sowas sehr Positives kommt. Dass du noch dazu in der Lage bist.
2: Er lebt
1: das hat
2: doch
1: mich
2: noch.
1: Sehr gefreut. Hat mich sehr positiv gestimmt. Ja, also mir ging es so, dass ich tatsächlich, also ich kann ganz genau, ich stand in der Küche, ich weiß genau, was ich gemacht habe, als ich das gehört habe, und ich kann genau rekonstruieren, wie bei mir so die Wahrnehmungskurve war. Ich habe die ersten paar Sekunden gedacht, oh weia, das ist jetzt hier so ein Aerobic-Track, ne? Ich stehe jetzt hier irgendwie, so Leute, ne? Und jetzt machen wir und 4 und 3 und alle stehen in irgendwelchen metallic glänzenden Catsuits vom Spiegel mit so einem Farbverlauf im Hintergrund.
2: Sehr schön.
1: Und dann ist was ganz Interessantes passiert. Und ich finde, das verdient eigentlich gar nicht den Begriff Fade-In, weil Fade-In, wo dann sozusagen der Rest des Songs dann hochkommt, ist ja wirklich wie eine aufgehende Sonne. Also wo ich wirklich das Gefühl hatte, ah, okay, vorher bin ich noch durch irgend so eine schäbige Straße gefahren und da kommt das Meer. Und jetzt ist die Bar in Sichtweite so. Und vorher habe ich gedacht, boah, ich weiß nicht, ob die, bist du dir sicher, dass die Bar, boah, ich weiß nicht, ob wir hier richtig sind, so. so ein bisschen von der Dramaturgie her. Genau, und ja, ich finde, die Vocals passen auch richtig, richtig, richtig gut. Und ich finde, also ich bin mir gar nicht sicher, was dem Ganzen so diese Fröhlichkeit oder diese Sommerlichkeit gibt. Aber ich glaube, die Gitarre, die gar nicht so dominiert, aber die doch dem Ganzen so eine gewisse Brise gibt, diese gestrummte Akustikgitarre, die macht echt was, glaube ich. Aber vielleicht kommt es auch daher, weil ich so ein bisschen Gitarren, also ich höre immer sehr genau hin, sobald irgendeine Gitarre drin ist irgendwo. Also es macht es irgendwie sehr schön. Und interessant fand ich auch, es ist ein bisschen, der Track baut sich, glaube ich, korrigiere mich, wenn ich falsch bin, der baut sich genauso ab, wie er sich aufbaut.
2: Ja, ich würde jetzt nicht sagen 1 zu 1, kann man natürlich so prüfen, grob, ne? Aber es ist auf jeden Fall ja, wie so ein Berg, wenn man den von links nach rechts liest. So, ja. Ne? Baut sich auf, du siehst nicht genau wo, aber er ist auf einmal da und dann geht es zum Höhepunkt und dann geht es eben wieder runter, so, aber mit einem Break drin, so wenn man das so lesen möchte.
1: Ja.
2: Ja. Ja, danke für euer alle Feedback über diesen Track hier. Und ja, was ich besonders schön an dem Track finde, ist, Nathalie sagt das eben schon, die Melodie, Schrägstrich Gitarre da drin. Der Track ist allgemein elektronisch produziert schon, aber es hat sehr viele organische Elemente drin. Barnabas hat eben gesagt, da laufen auch Spuren aus dem Sync, aber kommen wieder zurück, was ja auch ein Stück Menschlichkeit zeigt und dem Ganzen auch Leben einpustet. Und ja, ich mag einfach auch so die Percussions da drin, ne? Das hat ja auch was mit südamerikanischem Flair dann zu tun und die Vocals auch universal gehalten. Es ist nicht sprachgebunden, sondern eher so, ja, la la la la, ist ja auch nicht sprachgebunden, versteht auch jeder Mensch auf der Welt.
1: Ja, das stimmt.
2: Und deswegen finde ich, ist das eine sehr schöne universale Nummer, die jeder verstehen kann auf der ganzen Welt, sprachunabhängig. Ich meine, es gibt schöne Sommertracks, wo gesungen wird, auf Japanisch, auf was weiß ich, aber die Texte versteht halt nicht jeder. Gut, das ist jetzt kein Text, das ist zum fröhlichen Mitsummen, wenn man denn möchte. Also all diese Sachen, die ich gerade benannt habe, die machen das Ding einfach für mich zum universalen Sommertrack. So, deswegen auch nur das und nichts anderes.
1: Das kann ich sehr gut nachvollziehen.
3: Ja. Cool, vielen Dank.
1: Ja.
3: Ja, so, dann kämen wir in die zweite Runde. Wir durften uns also zwei Tracks auswählen. Jeder von uns hat jetzt quasi den Sommertrack präsentiert. Und jetzt werden wir quasi noch eine zweite Runde starten. Außer der Stefan, der hatte nur diese eine Platte dabei, wie er eben schon sagte. Habt ihr gehört, danach kommt für ihn einfach nichts. Das lässt er einfach so stehen. Das ist ein gutes Recht. Und deswegen, genau.
1: The one and only, ja.
3: Starte ich jetzt einfach wieder. Wir starten bei Barnabas. Und ich spiele jetzt meinen Track Nummer 2 des Sommers. Das ist Elin Peel, heißt die Künstlerin. Mit dem Track Thor's Plan.

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1: Hallo.
2: Ja, Barnabas, dann möchtest du noch irgendwas sagen oder sollen wir direkt...
3: Nein, ich wundere mich gerade, warum keine Musik kommt. Ich habe eine Platte gestartet.
2: Ach so.
4: Du musst den Fader holen. Ach so, weiter.
2: Gut, dann fange ich einfach in der Zwischenzeit schon mal mit meinen Eindrücken an.
4: Mhm.
2: Gut. Ja, das war auf jeden Fall ein schöner Gegenentwurf zu dem anderen Track, den du vorgeschlagen hast. In die Runde geworfen hast. Und bei dem Track hatte ich wirklich das Ding, dass ich mich nicht, also ich konnte nicht das Cover trennen von dem Sound. Das war für mich eins. Dieser Turm, also jetzt müssen sich die Hörerinnen und Hörer zu Hause vorstellen, auf diesem Cover ist so ein fernmeldeturmartiges skulpturales Gebilde in verblassten Farben, wie in so, ich würde sagen, wie in so Wüstenfarben. Und der Turm ist weiß und der Hintergrund ist dann so beigeig oder so. So ist jetzt meine Erinnerung irgendwie an dieses Cover. Und das hatte für mich sowas, also das war für mich insofern ein Sommertrack, als ich das gehört habe, weil dieses Bedrohliche da zum Ausdruck kam, was ich und etwas Alarmierendes, was ich mit diesem Brand, der jetzt in Hürtgenwald und in Hohenfenn war, zusammenkam. Dann habe ich überlegt, warum habe ich das jetzt so auf musikalischer Ebene? Und dann ist mir aufgefallen, dass es da diese tonleiterartige Melodie gibt, die immer wieder so hochsteppt. Und immer wieder hochsteppt. Und das hat sowas von einem Alarm. Also ein Alarm, der geht ja nicht runter, sondern der geht ja hoch.
5: Mhm.
2: Ja. Und irgendwie, war das aber auf eine schöne Art bedrohlich, fand ich.
5: Ja, cool. Ja. Meine Assoziation, oder warum das für mich der Track Nummer 2 ist, geht in eine ähnliche Richtung. Man könnte schon was denken, wir hätten uns irgendwie abgesprochen, haben wir aber nicht. Aber wir hören erstmal noch, was die anderen zwei Jungs dazu sagen, wie sie den Track gefunden haben, und dann löse ich auf, warum für mich die Nummer 2 war.
4: Also ich finde es schade, dass ich von dieser Künstlerin noch nie was gehört habe, seltsamerweise. Also sagt mir gar nichts. Gefällt mir aber ausgesprochen gut. Wo ich normalerweise nicht so drauf stehe, ist so Synthesizer-Musik. Also so, das verbinde ich irgendwie immer so mit so Brian Eno Oldschool alte Menschen Ambient irgendwie. Fand ich jetzt hier aber gar nicht. Was ich toll fand, war einfach diese diese Verbindung zwischen Melodie und diesen Synthes irgendwie. Also das war bemerkenswert. Wo ich mir dann vorstelle, wie viele Stunden muss man irgendwo an einem Gerät sitzen und das versuchen zu arrangieren. Ich fand's toll, also das war für mich nicht unbedingt sommerlich, muss ich sagen. Und auch da, ich kann das gut nachvollziehen, Nathalie, dass du dieses Cover vor Augen hast. Gerade auch dieses, du hast das schön beschrieben, dass das so eine Art Dramatik hatte, dass es immer wieder wie so Ebbe und Flut in schnell irgendwie. Auf jeden Fall ein schönes Ding, und ich werde auf jeden Fall hier, wenn du sagst, die hat viel Kram im Netz.
5: Auf Spotify auf jeden Fall.
4: Also offensichtlich genau, viel digital und Tape, irgendwie nicht Platte, aber das muss mich jetzt nicht davon abhalten, da mal reinzuhören.
5: Fand ich toll. Vorzugsweise Bandcamp, weil da kriegen die Künstler wohl am.
4: Ja, genau.
5: Und die Preise sind auch, also für das Album wollte sie 7 € haben, digital.
4: Ja,
5: habe ich dann auch gekauft. Mhm. Ja, das ist dann, glaube ich, immer ganz fair. Ja.
4: Schön.
6: So, ich melde mich auch noch zu Wort. Ich bin ganz ehrlich, bei mir kommen mehrere Faktoren zusammen.
2: Jetzt kommt Marcel Reich-Ranitzky.
6: Nee, das nicht. Ich hole gerade weit aus, um Entschuldigung zu bitten, weil ich nichts dazu sagen kann, aus diversen Gründen. Ich habe mir wirklich nur einen Track von euch jeweils zu Hause angehört. Ein Track. Und als eben meine Platte besprochen wurde, verspürte ich großen Durst und bin hier im Studio zum Kühlschrank gegangen und habe quasi diesen doch relativ kurzen Track weitgehend verpasst, sodass ich mir auch gar keine Visualisierungen irgendwie vorstellen
5: konnte. Was
2: guckst du zur Uhr oder verdrehst du die Augen?
5: Nein, ich habe nur zur Uhr geschaut, deswegen, ich verdrehe nicht die Augen, alles gut. Nee, also es ist ja auch alles, keiner muss dir was sagen, manchmal.
6: Nee, ich wollte schon die Wahrheit sagen, man soll bei der Wahrheit bleiben.
2: Das Ehrlichkeit, stimmt. Da, absolut. So. Absolut.
4: Fetten Respekt von meiner Seite.
6: Props, Digga.
5: So, ja, und jetzt die Auflösung, warum ist das für mich der Track Nummer 2? Also generell, das ganze Album ist einfach sehr schön von dieser Künstlerin, kann ich wirklich nur empfehlen. Also was heißt nochmal Wacker mit V, also Facker? Wacker, wir bleiben mal Wacker. Elin Peel heißt sie und sie macht die Musik, dass ich halt, ich sag mal herkömmlich, ja, mit Synthesizern, Kevin, Modularsystem arbeitet sie, glaube ich, ganz viel und das zieht sich halt durch alle Produktionen, sie sind immer sehr vielschichtig und die Story jetzt hinter diesem Track ist jetzt im Speziellen, dass wir, oder ja, wir waren gerade auf dem Weg nach Ungarn mit dem Auto, mit der Familie und ich habe Musik gehört währenddessen. Während der Fahrt und
2: Noise Cancelling.
6: Was man so macht.
2: Family Cancelling.
5: Und hatte tatsächlich einfach eine Apple, wie das so ist, Apple Radio Song Playlist, wie nennt sich das nochmal, diese intelligente Playlist am Laufen. Ne? Und dann kam dieser Track genau dann, als hinten am Horizont, jetzt wird es dramatisch, aber es hat einfach gepasst wie die Faust aufs Auge, die Wolken sich so ein bisschen zusammenballten, es bahnte sich ein Gewitter an, genau wie Nathalie sagte, so eine bedrohliche Kulisse und dann kam dieser Track und das hat einfach so cool gepasst, das hat sich so bei mir in diesem, wirklich so verankert mit diesem Augenblick und das war auch schön, weil bei uns schien noch die Sonne und da hinten ballte sich schon alles so zusammen, es war so Richtung Sonnenuntergang, so richtig schön kitschig, aber es hat einfach richtig gut gepasst. Dieses bedrohliche, aber doch irgendwie das Schöne darin. Weil, wer sagt denn das, Kevin sagte das, glaube ich, vorhin und ich greife das Zitat mal auf, wer sagt denn, dass ein Sommertrack immer schön sein muss? Ne? Zum Sommer gehört auch mal ein Gewitter, vielleicht auch mal was Bedrohliches. Wie vielleicht auch so eine Katastrophe gehört eigentlich nicht dazu, wünscht man keinem wie in der Eifel, aber halt ist es nicht immer alles positiv, das will ich damit sagen. Und ja, für mich war das einfach so der Track 2, den ich immer wieder höre seitdem im Sommer, einfach mit diesem schönen Augenblick da auf dem Weg zum Urlaub, damit verbinde ich das, Sommergewitter und das gesamte Album ist halt einfach super cool, auch die anderen Tracks von Elin Peel, die anderen Alben kann ich wirklich nur empfehlen, checkt das aus, hört da mal rein, ja, coole Nummern auf jeden Fall, ja. So.
2: Ja.
5: Dann kommen wir, bleiben wir in der Reihenfolge.
2: Kommen wir zu Kevins Stück.
4: Genau, ich habe jetzt die zweite Schallplatte aufgelegt. Der Künstler nennt sich Pepe aus Valencia. Das Album dürfte so 1-2 Jahre alt sein. Pepe produziert vorwiegend Bassmusik, also so, keine Ahnung, wie sagt man, New Age Drum Bass oder Grime, UK Grime, sowas. Er ist zwar Spanier, aber das ist schon für mich deutlich englischer Einfluss. Ja, wir hören jetzt mal rein, weil ich darf ja nichts sagen, ne?
5: Gleich darfst du.
4: Okay.

0: So, liebe Kinder, Aufmerksamkeit bitte. Mhm.
1: Ich darf nichts sagen.
2: Der Peter.
3: Das klingt immer so vorwurfsvoll.
1: Der Warner, was hat mich so böse angeguckt eben? Nee, ich weiß, was du meinst. Also nochmal zusammengefasst, von dem Album Reclaim, Pepe, ich weiß das ja immer noch nicht, Entschuldigung. Ja, was denkt ihr denn so?
2: Also, ich will nicht das Wort an mich greifen.
3: Warte, was? Reiß es an dich.
2: Ich habe es schon an mich gerissen, ja. Okay, dann mache ich einfach weiter. Also, schönes Ding. Ich fand den Anfang tatsächlich am Anfang ein bisschen anstrengend. Was ist das? Ich sage jetzt mal böse Glockenspiel. Es ist kein Glockenspiel, aber ich weiß, was ich meine. Diese tragende Melodie am Anfang, die ist halt sehr prägnant. Das löst sich aber nachher mit diesem sehr coolen Beat dann sehr schön auf. Das harmoniert dann auch super miteinander und ab dann ging die Nummer auch für mich vorwärts. Und
1: du meinst das
2: ja, genau, richtig. Ne? Das ist halt wirklich gerade am Anfang so sehr prägnant, wo es noch so für sich alleine steht. Und nachher, wenn der Beat reinkommt, irgendwas mir sehr gut gefällt. Dieser Lo-Fi-artige Beat.
1: Hattest du, sorry zum, ich hatte ja den falschen Track auf die Schnelle in die Gruppe gepostet. Und das ist der Eröffnungstrack von dem Album und das ist der letzte hier. Und das eine ist der A-Track und das andere ist der Prime-Mix oder so. Und der andere besteht ja mehr oder weniger nur aus dieser Melodie.
2: Ja,
1: hattest
2: genau.
1: Du den gehört?
2: Ich hatte den Anfang gehört, okay. Schon mal, weil ich einfach alle Tracks zu dem Zeitpunkt kamen die ja nacheinander rein, habe ich überall mal reingeskippt, deswegen habe ich nicht ganz durchgehört. Und war dann im Nachhinein froh, dass du diesen Prime-Mix gewählt hast, weil der mir auf jeden Fall jetzt im Nachhinein deutlich besser gefällt. Also
1: ja, es muss ja nicht alles gefallen. Du kannst ja auch sagen,
2: auf uns Beats Kacke. Tatsächlich.
1: Du bist fertig.
2: Nein, Kacke. Mit dem Nein, Kacke würde ich auf keinen Fall sagen. Ich finde den Track gut, solide. Wie gesagt, ich finde den Anfang so ein bisschen, ich mag einfach dieses Instrument, diesen Klang irgendwie nicht ganz so. Aber ja, cooles Ding dennoch. Aber ehrlich gesagt, kaufen würde ich mir das jetzt nicht.
1: Ja, ist doch gut.
2: Aber so ist es halt, ne? So, damit wäre ich am Ende.
3: Ja, ich war überrascht, weil das so energiegeladen war. Und ich glaube, ich assoziiere die Musik von Kevin eigentlich eher. Also, ich weiß, dass du auch andere Sachen hörst, ne? Aber ich weiß nicht, was dafür verwetten können, dass da jetzt zwei Ambient-Tracks kommen.
1: Okay.
3: Also sowas Ähnliches wie jetzt das aus der ersten Runde. Und ich habe tatsächlich beide Stücke durchgehört, weil ich das andere schon durchgehört hatte. Und dann habe ich dann irgendwann aus einem Augenwinkel gesehen, ach nee, sorry, falscher Track. Und dachte, aha.
1: Nochmal 3 Minuten.
3: Nochmal. Nein, weil es alles gut. Und ich hatte bei dem zweiten, also wenn ich jetzt das so beschreiben müsste, dann würde ich sagen, dass der es jetzt geworden ist, dass der irgendwie bunter und pelziger war. Ich kann es nicht anders beschreiben, pelziger. Aber irgendwie so, also so, als wären da noch, ich glaube, ich kann das erklären, weil da noch mehr Texturen drin sind und die machen das weicher, glaube ich. Dadurch würde ich sagen, pelziger. Ja, ja.
2: Dieser Lo-Fi-Beat.
3: Ja, ne? Ja,
2: so,
3: ja.
2: So ein bisschen so.
3: Ja. Das Saxophon war aber, glaube ich, bei der ersten Version auch schon mit dabei. Ne? Mhm. Weil das hatte ich mir nämlich dann schon bei der ersten Version dann auch notiert. Und das hat es für mich dann auch weicher gemacht und abgefedert. Und ist auf jeden Fall so ein recht getriebenes Stück. Ich würde da nicht so zur Ruhe kommen, deswegen wäre das eher so ein, das wäre jetzt nicht so mein Sommertrack, wo ich so runterkomme, aber ich fand es auf jeden Fall schön, dass das so anders war als das erste und vor allen Dingen auch dieser Fauxpas mit der, falsche Version, das fand ich auch für mich interessant, einfach nur mal zu gucken, wie unterschiedlich da so Sachen wirken können.
2: Schön.
3: Ja, vielen Dank.
0: Ich habe die ganze Zeit überlegt, wo ich anfange. Also ich habe das zu Hause gehört und konnte ja nicht erahnen, was auf mich zukommt. Also, dass das mal zu einem Drum-Track irgendwann wird. Ne? Das fängt ja an, sehr ruhig. Wie Nathalie eben sagte, mit Flächen, ja, so ein Ambient-Kevin-Teil so. das, was Barnabas eben so ein bisschen verrissen hat, diese Melodie, die hat bei mir direkt eine Assoziation hervorgerufen, die Richtung Asia geht. So, und jetzt kommt eins zum anderen, wird sich gleich auflösen. Ich habe das Gefühl, dass du den Track irgendwie extra für mich ausgesucht hättest, um mich an meinen letzten richtigen Sommerurlaub zu erinnern. Deswegen auch Sommer. Ich war nämlich in Thailand letztes Jahr im November und habe

0: Und hab im Flugzeug sehr viele Bicep-Alben gehört, rauf und runter. Und das ist im ähnlichen Stil gemacht. Also dieser Track, jetzt, den wir hier gehört haben, von vorne bis hinten mal thematisch durch, ganz am Anfang, Ambient, keine Ahnung, wohin die Reise geht, Kevin eben. Dann diese asiatischen Klänge, da habe ich mich schon im Flieger sitzen sehen, Richtung Thailand, weil Asia. So, und dann fangen diese gebrochenen, doch relativ tight produzierten Breakbeat-Drums an, die mit dem Hinzukommen dieser niederfrequenten Bass-Synth-Begleitung doch sehr stark an Bicep erinnern. Was es nicht abwertend klingen soll, ganz im Gegenteil, ich finde Bicep großartig. Und ja, ich habe mich im Flieger sitzen sehen und ja, klar, weswegen man im November, wenn es hier wirklich schmuddelig ist, Richtung Thailand fliegt, da hat man den Sommer und eine gute Zeit und gutes Essen und das, was man im Sommer eben so braucht.
1: Auf nach Thailand.
0: Ja, also perfekte Track-Auswahl von dir und aus Gründen, die ich eben nannte.
2: Ja, verrückt. Also ich hätte jetzt keine Idee. Also ich hätte es nicht mit Thailand in Verbindung gebracht. Für mich ist das einfach so England, so Brighton Beach in der Sonne. So mit dem MG irgendwie an den Strand fahren und irgendwie Dosenbier trinken oder so. Weil, also erstmal dieses... So Jungle Beats, irgendwie so 90er Jahre Jungle oder manche würden auch sagen, das ist Drum Bass oder einfach so ein gegenüber so roughen Jungle oder Drum Bass oder so Club Beats halt, also einfach so Calibre Drum Bass oder so.
3: Die Mikros sind hier sehr empfindlich.
2: Wo war ich? Achso, bei Calibre, genau. Also so, es gibt für mich sehr leichten und freundlichen Jungle, das klingt jetzt irgendwie komisch und das hier sind so, also das Album ist einfach, das müsst ihr einfach mal hören, das ist so vielschichtig, das sind ja, freundlich halt. Also es ist schwer zu beschreiben, wie Jungle oder Drum Bass freundlich sein kann, aber für mich ist das irgendwie das ist ein Strandbeat. Irgendwie. Habt ihr fertig?
3: Ja, um das mal aufzulösen. Ich habe den Fehler gemacht, hier während dieser Talkrunde zu trinken.
1: Ja, das war wirklich ein Fehler, hast du getrunken.
3: Mit Kohlensäure und die Mikros sind ja sehr empfindlich. Vielleicht, ja.
1: Kann ja mal passieren. Ist ja nicht schlimm.
2: Ja, es ist alles analog, nicht geschnitten hier.
1: Ich glaube, das war so richtig lustig, war das hinterher Stefan. Nee, komm, ist egal. Das bleibt dann hier in der Runde. Genau. Ja,
2: ja, wir sind durch, ne?
1: Nee, da kommt ja noch meins zum guten Abschluss.
2: Sorry.
1: Jetzt auch meine Schallplatte und nicht vom usseligen, das habe ich für dich gemacht, Stefan, weil also das war von den Schallplatten, die ich habe, also ich höre viel Winter und Herbst und Winter und Winter, so Januar, Winter. So, ich zeig dem Barnabas noch mal kurz, welche Seite. Und zwar hören wir Life's a Spiral. Auf der Seite ist direkt der erste Track. Und von den Schallplatten, ich habe ja wirklich nicht viele zu Hause, ne? Ich bin ja nichts im Vergleich zu euch, glaube ich. Ist das für mich der sommerlichste Track. Und wir hören wieder Florian Zeisig. Also glaubt jetzt nicht, dass ich jetzt irgendwie so fanat bin oder so. Es ist bei mir nur tatsächlich so, ich weiß nicht, wie es bei euch ist, wenn ich einmal irgendwie mich mit irgendeiner Musik beschäftige, dann höre ich viele Sachen von der Person, um auch so ein bisschen das im Verlauf des Oeuvres zu verstehen, wie sich die Person auch wohin entwickelt hat. Weshalb ich auch kein Spotify habe und auch wirklich keine Freundin von diesen Shuffle-Playlists bin, weil ich das Werk der Leute einfach nicht kapiere. Das nur so als Disclaimer. Warum hier jetzt? Und ich bin übrigens sehr froh, das wollte ich noch einwerfen, dass ihr auch im Sinne der Parität irgendwie auch mal ein paar Frauen hier gespielt habt. Ne? Waren ja auch ein paar Musikerinnen dabei, finde ich super. Habe ich jetzt nicht eingehalten,

Tut mir leid, werde ich beim nächsten Mal machen, wenn wir dann die Winter Edition machen oder was auch immer es sein wird. So, dann kannst du Herbst. Die Scheiße wieder runternehmen. So, wir hören jetzt live zu Spiral.

0: Na, wer reißt jetzt das Wort an sich? Barnabas, möchtest du anfangen?
1: Nein, ich habe die letzten Male schon immer angefangen.
2: Soll ich anfangen? Jetzt. Ich könnte mich hinsetzen.
0: Ich fange einfach mal an, dann hast du auch Zeit, dich hinzusetzen. Du bist ja ein alter Mann, so wie ich.
2: Dankeschön.
0: Ja. Also ich finde dies, obwohl wir erst 21.49 Uhr haben, eine wunderschöne Abschlussplatte. Ich assoziiere damit sozusagen die Ausgangstür, die wunderschön geschmückt ist, die quasi andeutet, wir sind am Ende der Reise des Themas heute angekommen, wie in dieser Sendung hier. Ich habe hier einen wunderschönen Abend erlebt mit euch allen zusammen. Es ist Sommer draußen, auch wenn das Wetter heute immer so ein bisschen eingeknickt ist. Und ich stehe total auf diese langgezogenen Flächen, die einfach nie enden möchten. Die entschleunigen total. Alles das, was man draußen oder hier an Informationen zugespielt bekommen, in welcher Form auch immer, draußen natürlich noch viel mehr Verkehr, Werbung, Lautstärke, whatever, ja, ist hier nicht gewesen. Jetzt insbesondere auch bei diesem Track, und das unterstreicht eben diese langgezogenen Flächen mit diesem schweren Piano, und man kommt einfach, man spürt förmlich, der Puls kommt runter. Das ist ein guter Abend und eine schöne Zeit. Und das in einer schönen Sommernacht, die wir heute haben.
3: Na, das war doch mal eine tolle Zusammenfassung in einer Stimme, wo ich mir wünsche, dass du mir mal ein Buch vorliest.
0: Uiuiui. Ui, ui. Das habe ich noch nie gehört. Danke, jo.
3: Ja, also ich habe, das mag ich halt besonders, weil ich auch zwischen der Musik und dem Visuellen mir immer vorstelle, ich habe jetzt mal ein Plattencover sehen können. Das war jetzt eben bei den digitalen Sachen nicht so und bei Stefans Platte auch nicht. Also es gibt hier ein Albumcover, da sieht man Sonnenuntergang, ne, mit, ich bin da nicht so gebildet, aber es gibt doch dieses Gebäude in London, wo wenn die Sonne untergeht und die Leute da so stehen. Ich weiß nicht, wo das ist, weil es mir das zu Insta-mäßig ist. Also man sieht hier so Schatten von Leuten, die offensichtlich sich einen Sonnenuntergang anschauen. Das finde ich dann toll, wenn ich die Musik höre und mir von mir aus irgendwie einfach da sitze und mir dieses Cover angucke und versuche, was hat der Künstler sich jetzt mit diesem Cover gedacht? So wie ich es auch selbst mache, wenn ich Mixe mache, dass ich das Cover selbst gestalte. Also ich fühle dann irgendwie, wie der Artist sich irgendwie dieses Foto ausgesucht hat. Und das passt auch perfekt für die Musik. Ich bin nicht mehr so der Piano-Mensch. Also ich hatte mal eine Zeit, da habe ich das sehr, sehr intensiv gehört und das hat so ein bisschen abgestumpft, habe ich das Gefühl. Was ich allerdings sehr, sehr schön fand, sind, wie der Stefan auch sagte, diese langgezogenen Töne, dass ich habe eine Harfe rausgehört, das fand ich toll. Und das war jetzt wirklich, war das A1 oder B1?
4: A.
3: Wie auch immer.
4: Ich glaube,
3: es war ein relativ kurzes Stück am Anfang der Platte und es hat einfach riesen Appetit gemacht für mich, jetzt einfach den Rest der Platte zu hören, weil das einfach für mich wunderschön arrangiert war, tolle Sounds irgendwie, also rundum einfach so ein warmes, pelziges Stück Musik.
1: Ja.
3: Ja, das war's. Ja, finde ich gut.
1: Genau so.
3: Finde ich gut.
1: Ich finde, das bringt uns super auf den Punkt. Manchmal wird ja auch so ambient, so als Fahrstuhlmusik abgetan oder belächelt. Aber ich finde, es ist halt eine Kunst für sich, Musik zu erschaffen, die man wirklich einfach, ja, ist vielleicht ultra individuell, aber ich für mich könnte das ganzen Tag halt so eine Art Musik hören, weil es halt, wie Stefan sagt, einfach unheimlich entschleunigt. Man hat so schon genug Stress im Alltag und ja, alle Instrumente waren da sehr wohl platziert und sehr, also bedacht platziert. Auch dieses Piano fand ich sehr cool. Es war nicht dieses typische Piano-Geklimpere, sondern halt wirklich so ein schwerer, langsamer Akkord, der da unten schwebte, hat das den ganzen Track unten nochmal richtig schön rund gemacht für mich. Was ich jetzt aber sehr interessant fand, das ist quasi auch wieder der Florian.
4: Florian Zeisig,
1: ja. Florian Zeisig, genau. Und wir haben ja vorhin schon ein Stück von ihm gehört, was Natalie präsentiert hat. Und das war, finde ich, sehr krass im Gegensatz hierzu. Ne? Das andere war deutlich abstrakter. Das ist hier viel instrumentaler. Man kann die einzelnen Instrumente präzise raushören. Das andere war halt abstrakter. Jetzt würde mich interessieren, oder lass mich mal tippen. Das Album ist neuer wie die andere, wie das, was wir vorher gehört haben. Aha, lag ich richtig, okay. Gut, war jetzt nur so ein Gedanke. Du hattest ja vorhin schon gesagt, dass er mit Samples arbeitet, ne? Weil die Frage hat sich speziell bei diesem Stück mir gestellt, hat er die Instrumente selber alle eingespielt oder hat er mit Samples gearbeitet? Die Antwort hast du uns vorhin gegeben, arbeitet mit Samples. Ich persönlich finde das überhaupt nicht verwerflich, weil wir haben da so viele Instrumente gehört, Harfe, Piano, Streicher, so viele Instrumente können, glaube ich, die wenigsten beherrschen. Wie soll das denn auch anders gehen, dann als mit Samples? Letzten Endes liegt für mich die Kunst im Sampling ja auch darin, die richtigen Samples auszuwählen, sie richtig einzusetzen. Da geht es trotzdem um Tonarten, um Melodien. Man kann nicht einfach irgendwie Samples in den Topf kippen, dann kommt was Tolles bei raus. So einfach ist es nicht. Hat mich nur interessiert, ne? Weil das mit den Samples, die Info hast du uns jetzt vorhin erst gegeben. Als ich das gehört habe, dachte ich nur, krass, wo hat er die ganzen Instrumente alle her? Aber ja, woher auch immer, Samples ja, nein, super schönes Stück. Und wie Kevin schon sagte, das macht einfach Bock auf das gesamte Album. Ich werde mir auf jeden Fall das gesamte Album nochmal anhören und gegebenenfalls dann kaufen. Sehr schönes Teil.
4: Ja, freut mich total, dass das so mit euch resoniert und dass das so einen schönen runden Abschluss bildet. Rund, ja, buchstäblich. Also das Album heißt nämlich A New Life und hat hier diese runde, glühende Sonne auf diesem Cover. Und auf der Rückseite finden wir ein mit Hand geschriebenes Gedicht, was spiralförmig angeordnet ist. Also ich muss tatsächlich zu der Instrumentierung sagen, er hat hier nicht gesampelt, sondern er hat komponiert, arrangiert und er hat verschiedene Leute die Instrumente, die ihr jetzt auch richtigerweise identifiziert habt, einspielen lassen. Okay. Und tatsächlich sogar, also ich glaube, wir haben jetzt bei dem Stück kein Cello gehört, aber es gibt bei einem Stück auch ein Cello, was er 2017 aufgenommen hat und den Rest hat er 2025 in Berlin aufgenommen und dann anschließend produziert und wir haben tatsächlich ein Klavier, ein Saxophon und eine Harfe. Also ja, sehr gut erkannt. Ja, und falls ihr euch diese Platte holen solltet, also er wird sie mit mir getauscht haben, wahrscheinlich weil er sie noch in Stock hat, also ja, beeilt euch, einige Sachen sind bei ihm schon vergriffen. Ich fand das auch, das ganze Album ist auch ähnlich von der Textur her, deswegen werdet ihr, glaube ich, glücklich, wenn ihr euch das holt. A New Life ist, glaube ich, auch so ein bisschen, rührt auch so ein bisschen daher, weil Florian tatsächlich, also er hat uns das dann immer in dieser Residency abends beim Abendessen so beiläufig irgendwie so ein paar Storys aus seinem Leben erzählt und es ist echt crazy, wenn man sich das mal vor Augen hält. Also er war 12 Jahre lang in Berlin und es war ihm alles zu viel. Deswegen gucke ich jetzt in deine Richtung, Stefan, weil du das so schön beschrieben hattest. Ja, dann schaltet man sich so ein bisschen runter und die Stadt ist ja echt too much und die ganze Werbung und der ganze Trubel und so weiter. Und ihm ging das auch so. Er hat nämlich tatsächlich auch 1,5 Jahre im Club Bergheim in der Garderobe gearbeitet und hat da auch echt crazy Sachen erlebt. Ja, ist entsprechend, ja, man könnte auch sagen, so ein bisschen wüst mit sich und seiner Gesundheit umgegangen. Und hat dann irgendwann so einen Cut gemacht und ist dann, war irgendwie auch, glaube ich, auch eine Zeit lang technisch ohne festen Wohnsitz. Und hat dann erst wenige Wochen, bevor er zu dieser Residency gekommen ist, eine Wohnung in der Nähe von Schloss Neuschwanstein da bekommen, in dieser traumhaften Gegend im Süden Deutschlands. Und fährt sich jetzt, glaube ich, schon seit einiger Zeit komplett runter. Und ja, und das spürt man, glaube ich, auch in seiner Musik. Also das finde ich echt interessant, wie da so diese Reduktion, so ihren, sind wir knapp in der Zeit, oh mein Gott, wir haben noch 2 Minuten bis zum Ende. Ja, ich komme zum Schluss. Genau, also runterkommen ist, glaube ich, jetzt so das Credo, mit dem wir aufhören. Runterkommen tun wir jetzt auch mit der ganzen Sendung. Wir haben jetzt noch 2 Minuten. Was machen wir denn jetzt mit den 2 Minuten?
1: Eine Minute.
4: Wollen wir das resümieren? Wollen wir was ankündigen? Ich gebe das Wort in die Runde.
3: Ja, ich finde es schön, dass es irgendwie so genau jetzt passt mit dem Ende der Sendung. Ich hoffe, es regnet noch 2 Tage und dann wird es wieder schön. Und dann könnt ihr alle diese Tracks nochmal Revue passieren lassen und hören.
1: Mich ärgert nur eins, dass der Stefan gleich sagen wird, seht ihr, es war gut, dass ich nur eine Platte mitgenommen habe.
0: Du kannst Gedanken lesen, mein Freund.
1: Und was mich daran ärgert, dass er halt damit, dass er mit Recht hatte. Ja.
0: Ja.
4: Aber stell dir vor, wir hätten jetzt alle nur einen Track gehabt.
0: Ja, genau. Yeah. Das war genau richtig.
3: Also, 10 Sekunden.
0: So, schön, wir hören uns am 15. September wieder.
1: Jawohl.
3: Mit Weihnachtsmännern in der Hand.
1: Wo und wie, das müssen wir noch schauen. Ciao.
4: Tschüssi.
0: Herrlich. Das war richtig gut. Ich glaube, das war die beste Sendung.

Good evening, ladies and gentlemen, hello jazz heads, music lovers, record collectors, ihr landet es, Hausmüller und das Jazz. Ja, heute eine der seltenen Sendungen, bei dem ich euch nicht mit dem Livestream erreiche, sondern tatsächlich einen Tag vorher diese Sendung bereits aufgezeichnet habe. Gleiches Setting, etwas später in der Nacht, aber ich fahre in Urlaub. Deswegen gibt es jetzt Gleisen 1. Von der aktuellen Tagespolitik, der seelischen Gesamtwetterlage, dem Trockenen und der Hitze und allem anderen beeinflusst, gibt es eine Sendung, in der es wieder quer durch die Genres geht. Und die ganze Geschichte ist zweiteilig angelegt. Und ich weiß nicht, ob ich noch was sagen werde, außer habt Spaß dabei.

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Hausmüller und das Jazz, das Gleisen 1. Brennende Augen, juckende Haut und all diese Gedanken in meinem Kopf. Das Gleisen 2 gibt's am 1. September. Und dann ist der Sommer fast vorbei. Komm gut ins Bett. Bis zum nächsten Mal. Schön, dass ihr dabei wart.